0: Aus seinem Album Escape Hero, Enrique Iglesias. Auf der 32 bei den Top Singles 2001. 16 und 13 Minuten. Unaufhaltsam geht's in Richtung Spitze. Wir sind angelangt bei der 31. Brandy featuring Ray J. Hören wir gleich mit Another Day in Paradise. Der Klassiker, den man sich vorgenommen hat, von Mr. Phil Collins. Dann geht's ein bisschen hausmäßig ab mit dem französischen Duo Daft Punk. One More Time, ihr Riesenhit im Jahr 2001 auf der Position 30.
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1: Und wir sind angelangt bei der 29. Big Brother lässt grüßen. Christian mit Is It Skyline Arschloch zu sein. Lil Kim featuring Phil Collins in the Air Tonight auf der 28. Das ist Jerry Halliwell auf der 27. It's Raining Man. Und einer hat auch die Herzen erobert, der Fans in diesem Jahr. Der Afro Man mit Because I Got High. Gleich die 26.

0: Der Afro-Man, Because I Got High, dabei auf der 26 bei den Singles 2001 von Media Control.
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0: 16:29 Uhr, der S1-Service im gesamten Sendegebiet, nach wie vor Gefahr durch Schnee und Eisglätte. Davon betroffen sind auch die Autobahnen, Streudienste nach wie vor im Einsatz. Des Weiteren besteht erhöhte Schneebruchgefahr. Fahren Sie daher bitte vor allem in Waldgebieten besonders vorsichtig. Folgende Strecken sind wegen Überflutungen gesperrt. A620 zwischen Bismarckbrücke und Luisenbrücke in beiden Fahrtrichtungen. Die B51 in der Ortsumfahrt Kleinblittersdorf sowie die Ortsumfahrt Güdingen und die Ortsdurchfahrt Mettlach. Und auch gesperrt die L175 zwischen Bessringen und Schwemlingen. Wegen Schneebruch kommt es zu folgender Sperrung: L214 zwischen Homburg-Kirberg und Zweibrücken. Kommen Sie gut durch den letzten Tag des Jahres.
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0: Das ist die 25 bei den Top-Singles 2001. Alcazar mit Crying at the Discotheque und da das schwedische Trio ein Sample des Disco-Klassikers Spacer von Sheila B. Devotion in diesem Jahr neu aufgemotzt. Direkt danach Gigi D'Agostino, La Passion auf der 24. 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

Gigi D'Agostino, La Passion auf der 24 und es geht unaufhaltsam in Richtung Spitze. 16 Uhr und 37 Minuten, bis 18 Uhr haben wir Zeit und bis 18 Uhr erfahren Sie dann, wer der Jahreshit 2001 ist. Aus 52 Wochenausgaben hat Media Control die Jahrescharts zusammengelistet und wir sind jetzt angelangt bei der Position 23. Sarah Connor, es ist ihr Jahr gewesen. Das Jahr 2001 und erneut hat sie bewiesen, dass Black Music keine Frage der Hautfarbe ist. Für die stimmgewaltige 21-Jährige kommt schwarze Musik aus dem Herzen und Soul ist für sie eine Lebenseinstellung. Sarah Connor auf der 23 mit ihrer aktuellen Single From Sarah With Love. Auf der 22 Michael Mittermeier und die Guano Babes mit Kumbayo. Die Ulk-Nudelband des Jahres 2001, Right Said Fred auf der 21 mit You're My Mate. Und ein Knaller im Jahr 2001 war auch Shaggy. Und er belegt die Position 20 mit It Wasn't Me. Sarah Connor, Right Said Fred und Shaggy jetzt im Dreierpäckchen.

0: Mr. Lover Lover, Shaggy, It Wasn't Me und Shaggy in den Top Singles 2001 auf der 20. 11 Minuten vor 17 Uhr, es geht in Richtung Top 10. Vorher noch Sarah Connor zum Zweiten. Sie belegt die 19 mit Let's Get Back to Bad Boy und mit dieser Debütsingle, da traf sie ja mitten ins Schwarze. Let's Get Back to Bad Boy kletterte bis auf Platz 2 der Single- und Airplay-Charts in Deutschland im Jahr 2001 und bereits nach wenigen Wochen erzielte die Single mit über 300.000 verkauften CDs Goldstatus. Also man kann wirklich sagen, die Stimme des Jahres. Sarah Connor featuring TQ, Let's Get Back to Bad Boy, die 19. Auf der 18, Scandalo Man Eminem mit Stan. Und vor den Nachrichten dann noch Dante Thomas mit Miss California. Die aktuelle Position 17.
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1: 17 Uhr und gleich 5 Minuten. 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

0: Alicia Keys mit Fallen, aktuelle Position 16 bei den Singles 2001 von Media Control. 17 und 8 Minuten, hallo, herzlich willkommen zur letzten Stunde. Ja, seit gut 3 Stunden und 8 Minuten sind wir jetzt dabei. Wir haben sie aufgelistet von der 100 bis zum jetzigen Zeitpunkt, bis zur Position 16. 52 Wochenausgaben hat Media Control bearbeitet und daraus die Top 100 Jahrescharts veröffentlicht. Wir kommen zur 15 und die wird belegt von Silver, Turn the Tide. Die nächsten drei, die kriegen Sie wieder auf die Ohren. Die Gorillaz mit Clint Eastwood auf der Position 14. Die Gorillaz sind ja eine fiktive Band, ein Cartoon-Quartett. Und darunter verbergen sich allerdings namhafte Stars aus der Alternative-Szene, wie Damon Albarn von Blur, Delva, Funky Homo Sapien und Dan the Automator. Die Gorillaz also auf der 14 und jetzt tauchen sie auf. Die No Angels mit There Must Be an Angel auf der 13. Das erste Popstars-Projekt hier bei uns in Deutschland. Unheimlich erfolgreich, die Mädels. Sie sind auf der 13. Die 12, Outkast und Miss Jackson. Und diese drei, die gibt's jetzt im Paket. Schön da rein nach. Die Gorillaz, die No Angels und Outkast.
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0: Outkast und Miss Jackson. Die Position 12 in den deutschen Top 100 Jahrescharts. Jede Woche werden sie während des Jahres neu gelistet von Media Control in Baden-Baden. Und nach 52 Wochenausgaben wird dann am Ende des Jahres die Top 100 Jahreshitparade erstellt. Auf der 11 Christina Aguilera, Lil Kim, Maya und Pink mit dem Moulin Rouge Klassiker Lady Marmalade. Die 10, die Hammes House Band mit Country Roads. Und da sind wir schon in der Top 10 drin. Shaggy ist zum zweiten Mal dabei. Mr. Lover Lover mit Angel. Diese beiden Hits jetzt im Paket. Und hier fällt alles runter. Ach, was war denn los? Herr Roche ist im Studio und schon rappelt. Jetzt war es die ganze Zeit ruhig, aber Herr Roche ist jetzt da und jetzt kommt Action. Also nochmal, die 11, Christina Aguilera mit Lady Marmalade, und die 9, die spielen wir um 17.21 Uhr in den Top 100 Single Charts des Jahres.
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0: Es war auch ein Jahr für Shaggy. Top vertreten in den Top Singles 2001 mit Angel auf der 9. 17 Uhr und gleich 30 Minuten.
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0: Der SR1-Service im gesamten Sendegebiet besteht Gefahr durch Schnee und Eisglätte. Davon betroffen sind auch die Autobahnen. Streudienste sind im Einsatz. Des Weiteren besteht erhöhte Schneebruchgefahr. Fahren Sie daher bitte vor allem in Waldgebieten besonders vorsichtig. Folgende Strecken wegen Überflutung gesperrt. A620 zwischen Bismarckbrücke und Luisenbrücke in beiden Fahrtrichtungen. Die B51 in der Ortsumfahrt Kleinbittersdorf, in der Ortsumfahrt Güdingen sowie die Ortsdurchfahrt von Mettlach. Und die L175 zwischen Bessringen und Schwemlingen ebenfalls gesperrt. Wegen Schneebruch kommt es zu folgender Sperrung: L214 zwischen Homburg-Kirberg und Zweibrücken. Alle unterwegs, gute Fahrt.
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0: Wir sind in der Top 10, kommen zur 8 und die wird belegt von Uncle Cracker. Follow me, die Top Singles 2001. 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

0: Uncle Cracker mit Follow Me, die 8 bei den Top Singles 2001. Und es geht weiter in Richtung Spitze. Auf der 7 sind Wheaties und mit ihrer Debütsingle Teenage Dirtbag, da eroberten sie ja weltweit die Charts. Die Jungs, die Band aus Long Island bei New York. Auf der 7 also. Dann die drei schnuckligen Katzen aus Liverpool. Atomic Kitten mit Whole Again auf der 6. Und Crazy Town, die lieferten in diesem Jahr mit Butterfly die Rockhymne des Jahres. Sie belegen Position 5.
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1: Uhr, 15:45, viertel vor 6, Butterfly mit Crazy Town, eben gehört auf der 5 bei den Top Singles 2001. Wir kommen zur 4 und die Frau hat das Comeback des Jahres 2001 gefeiert und bekam dafür auch einen Bambi am 15. November. Ihr Name Kylie Minogue. Wirklich eine sensationelle Leistung, was das Mädel aus Australien geliefert hat. Und sie bekam auch einen Preis für das beste Outfit des Jahres, nämlich, Sie kennen es aus dem Video, das weiße Kapuzenkleid, das Kylie Minogue zu ihrem Mega-Hit Can't Get You Out of My Head trägt. Das ist von den Lesern des britischen Head Magazines zum Outfit des Jahres gewählt worden und damit stellte Kylie sogar das Hochzeitskleid von J-Lo, von Jennifer Lopez in den Schatten, das immerhin eine echte Versace-Kreation war. Die 4 in Deutschland im Jahr 2001 bei den Jahrescharts. Kylie Minogue, Can't Get You Out of My Head.

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1: Und wir sind angelangt um 17 Uhr und genau 50 Minuten bei Platz 3 bei den Top-Singles 2001. Das Safri Duo und mit Blade Alive, da brachten sie im Jahr 2001 die Love Parade in Berlin zum Kochen. Und das ist die Band aus Dänemark. Uffe Savery und Morten Fries. Das Safri Duo mit Blade Alive, die 3 in Deutschland.

0: Das Safri-Duo mit Blade Alive, die drei in diesem Jahr in Deutschland. Und wir kommen unaufhaltsam zur 2. Und das ist eine Frau, deren Titel schon mal veröffentlicht wurde und ganz besondere Bedeutung gefunden hat. Da kommen die schon wieder. Donnerwetter. Das war noch ein bisschen was vom Safri-Duo. So, jetzt nochmal zurück. Eine Frau, deren Titel Bedeutung gefunden hat. Am 11. September diesen Jahres. Die fürchterlichen Terroranschläge in den USA und dieses Lied ging um die Welt, in allen Charts vertreten und auch natürlich in Deutschland. Die Position 2 bei den Top-Singles 2001. Enya und Only Time.
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0: Platz 2 bei den Top-Singles 2000, Enya mit Only Time zum Gedenken an die Terroropfer vom 11. September in diesem Jahr. Und jetzt zu den Stars, zu den Popstars. Und jetzt wissen Sie, wer die Eins in Deutschland ist. Die No Angels, die erfolgreichste deutsche Girlgroup aller Zeiten. Und mit ihrer Single Daylight in Your Eyes, da haben sie alle Rekorde gebrochen. Die Eins in Deutschland bei den Top-Singles 2001, die No Angels. Ich wünsche Ihnen einen schönen Abend, guten Rutsch. Gleich Thomas Rosch mit den Albumcharts. Da gibt's auch wieder mächtig was auf die Ohren. Tschüss, bye-bye. Am Mikrofon war Mike Kaspers.
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Ein herausragender Titel, der weltweit Erfolg hatte, war 1967 Pata Pata von, genau, von Miriam Makeba. Miriam Makeba wurde am 4. März 1932 in der Nähe von Johannesburg geboren. Man nannte sie später dann liebevoll Mama Afrika. Bei den Gruppen Cuban Brothers und Manhattan Brothers begann sie ihre Karriere und gründete etwas später dann das Frauentrio The Skylarks. Schon früh setzte sie sich gegen die frühere Apartheidspolitik Südafrikas zur Wehr. Im Jahr 1959 erregte sie Aufsehen, als sie nach einem Auftritt in dem Anti-Apartheids-Film Comeback Africa nicht sofort in ihre Heimat zurückflog. Das Regime Südafrikas verweigerte ihr die Rückkehr. Es war Harry Belafonte, der ihr bei der Einreise in die USA half und bei den ersten Auftritten in Los Angeles und New York. Damit begann ihre Weltkarriere. Am 19. Mai 1962 sang sie eine wunderbare Version von »The Lion Sleeps Tonight«, unter anderem auch auf der berühmten 45. Geburtstagsfeier von John F. Kennedy im Madison Square Garden. 1963 sprach sie erstmals vor der UNO und verlangte den Boykott des südafrikanischen Apartheid-Regimes.

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1: 1968 heiratete sie den Bürgerrechtler Stokely Carmichael. 1987 begleitete sie Paul Simon auf dessen Graceland-Tour. Die politische Situation in ihrer Heimat hatte sich 1990 geändert. Auf Bitte von Nelson Mandela kehrte sie nach Südafrika zurück. Miriam Makeba erhielt eine Menge von Preisen und Ehrungen, unter anderem auch den Grammy, den Doug Hammarskjöld-Preis und die Otto-Hahn-Friedensmedaille. 2002 wurde sie mit dem inoffiziellen Nobelpreis für Musik, dem Polar Music Prize, ausgezeichnet. Ihr größter internationaler musikalischer Erfolg aber war Pata Pata von 1967. Eine der meistbeschäftigten Bands der Oldie-Szene, deren Auftritte heute noch überall für eine Mega-Party-Stimmung sorgen, das sind The Equals. 1967 hatten sie einen Superhit mit Baby Come Back, aber es gab auch in den Folgejahren noch einige andere große Erfolge, wie zum Beispiel Softly, Softly, Greenlight oder auch Viva Bobby Joe.

Eine andere sehr berühmte Ballade ist When a Man Loves a Woman von Percy Sledge. Er schrieb den ersten von ihm veröffentlichten Song, als er 24 Jahre alt war und seine Freundin ihn verließ. Die Soul-Hymne war der Grundstein für Percy Sledges Karriere. Ohne dass er es selbst ahnte, verhalf er damit seinem eigenen Liebeskummer zum Weltruhm. Weitere Songs wie Warm and Tender Love, Take Time to Know Her und Cover Me machten ihn zum Superstar. Der Rockkritiker Dave Marsh nannte die Songs von Percy Sledge einmal gefühlvolle Klassiker für Romantiker jeden Alters. 2005 wurde Percy Sledge in die Rock'n'Roll Hall of Fame aufgenommen.

Ein Künstler, den man übrigens auch auf dem Monterey Pop Festival hörte und der dort die Massen begeisterte, hatte 1967 seinen großen Erfolg mit dem Titel Sitting on the Dock of the Bay. Es war der unvergessene Otis Redding. Der Sohn eines schwarzen Baptistenpredigers bewunderte Sam Cooke und Little Richard und trat in dessen Band Upsetters ein. Seine Solokarriere begann er 1962 mit einem von ihm selbst komponierten Song These Arms of Mine. Otis Redding ging zu Stax Records nach Memphis und wurde dort der wichtigste Star der Firma. Während seiner kurzen Karriere veröffentlichte er 8 Langspielplatten. Aber seinen ganz großen Durchbruch erlebte er nicht mehr. Am 10. Dezember 1967 war der damals gerade 26-Jährige mit seinem eigenen Flugzeug, einer zweimotorigen Beechcraft, auf dem Weg zu einem Auftritt. Dabei in der Maschine, die er übrigens selbst flog, Mitglieder seiner Begleitband The Barkees. Das Flugzeug stürzte in dichtem Nebel in den Lake Monomah bei Madison und keiner überlebte den Absturz. Posthum erhielt Otis Redding 1968 für Sitting on the Dock of the Bay einen Grammy.

Ebenfalls prägend für den Soul der 60er Jahre, insbesondere für den Memphis Soul, ist das amerikanische Duo Sam and Dave. Wie viele andere Soul-Musiker begannen sie ihre Karriere in Gospelchören. Einige ihrer Hits wurden geschrieben von dem berühmten Isaac Hayes, zum Beispiel Hold On, I'm Coming oder auch Soul Man, Titel, die immer in den Top Ten zu finden waren. Einer meiner Lieblingssongs der Soul-Musik ist heute noch When Something Is Wrong With My Baby von Sam & Dave. Ich habe die beiden übrigens bei einem Besuch in einem Frankfurter Club kennengelernt, wo sie 1967, ist ewig her, einen Zwischenstopp auf einem Flug von Skandinavien nach Amerika einlegten. Der Betreuer ihrer Schallplattenfirma lud anschließend noch einige Leute, auch mich, ins Hotel, in dem die beiden wohnten, ein, um an der Bar noch einen kleinen Schluck zu nehmen. Die Bar war aber schon geschlossen und so ging's in die Suite von Sam & Dave. Natürlich musste jetzt die Minibar herhalten. Selbstverständlich wurde auch ein bisschen Musik gemacht. Mit anderen Worten, es wurde ein bisschen lauter. Die Gäste der umliegenden Zimmer schienen sehr musikbegeisterte Leute zu sein, denn sie tauchten auf und nicht etwa, um sich über die Lautstärke zu beschweren, sondern sie waren eher besorgt darüber, ob der Inhalt einer Minibar für eine solche Stimmung ausreichen würde. Also es wurde alles sehr, sehr fröhlich und die Suite immer voller. Der Nachtportier dieses First-Class-Hotels und auch einige sicherlich unmusikalische Gäste schienen aber an dieser Privatveranstaltung keinen großen Gefallen zu finden, denn plötzlich stand der Portier im Zimmer, in der Suite, und auf seine Frage, ob denn auch ich hier im Hotel wohne, musste ich wahrheitsgemäß mit Nein antworten. Dann darf ich Sie doch bitten, unser Haus zu verlassen. Es ist immerhin 4 Uhr. Ja. Und so stand ich auf der Straße. Ob oben weitergefeiert wurde, habe ich nie erfahren. Naja, aber war nicht so schlimm. Die Minibars waren inzwischen sowieso alle leer.

Eine, wenn nicht die herausragende Figur der Black Music in den 60er Jahren, war James Brown. Mit den Alben Think von 1960 und James Brown Presents His Band von 61 leitete er eine Entwicklung ein, die dazu führte, dass Soul ein Synonym für schwarze Musik wurde. James Brown spielte in seiner Jugend Orgel, Klavier, Gitarre und Schlagzeug. Das Multitalent trat als Sänger und Tänzer auf, war Bandleader und Musikproduzent. Er gilt als einer der bedeutendsten Popmusiker des 20. Jahrhunderts. Seine Fans nannten ihn Godfather of Soul. James Brown löste bereits 1956 mit seiner Single Please, Please, Please einen Soul-Boom aus. Es folgten viele weitere Titel, die ihn im Musikgeschäft etablierten. Die LP Live at the Apollo Theatre, von James Brown aus eigener Tasche finanziert, wurde ein enormer kommerzieller Erfolg und brachte für James Brown den Durchbruch. Im Jahr 1966 hatte James Brown eine Reihe von Hits wie zum Beispiel I Got You, I Feel Good oder This is a Man's Man's World. Und 1967 setzte er diese Erfolgsreihe fort mit Cold, Sweat und vielen anderen. James Brown erhielt für seinen Song Papa's Got a Brand New Bag seinen ersten Grammy und durfte 1966 erstmals in der Ed Sullivan Show auftreten und dann erst wieder 21 Jahre später. Die Bekennerhymne Say It Loud, I'm Black and I'm Proud aus dem Jahr 1968 lieferte ein Schlagwort für die Bürgerrechtsbewegung in den USA. Das kostete den Künstler die Sympathie einiger weißer Fans. Für die schwarze Bevölkerung blieb er aber eine Identifikationsfigur. In der Musik von James Brown traten zum Ende der 60er Jahre mehr und mehr die rhythmischen Elemente und sein rhythmischer Sprechgesang in den Vordergrund. Sein offensives Zurschaustellen der eigenen Sexualität, typisch hierfür ist der Song Sex Machine, sorgte für Aufsehen. James Brown, der King of Soul, starb am 25. Dezember 2006. Den größten Teil seines Millionenvermögens vermachte er einer Stiftung für bedürftige Kinder, die denen ein Musikstudium ermöglichen soll.

Und noch einige Songs muss man erwähnen, die 1967 große Hits waren. Zum Beispiel Dear Mrs. Appleby von David Garrick, No Milk Today von Harmon's Hermits. International englischsprachige Titel beherrschten auch 1967 generell unsere Hitlisten. Zum Beispiel Let's Spend the Night Together von den Rolling Stones, All You Need Is Love und Penny Lane von den Beatles, Dandy mit den Kings und Happy Jack mit The Who, San Francisco mit Scott McKenzie nicht zu vergessen und Green, Green Grass of Home mit Tom Jones.

Wie ging es 1966-67 weiter mit den Beatles, Rolling Stones und mit all den anderen? In den Roaring Sixties geschah vieles in der Pop- und Rockszene zum ersten, aber manches auch zum letzten Mal. So auch bei der Gruppe, die auf dem Höhepunkt ihres Erfolges war, bei den Beatles. Am 15. Mai 1967 traten sie beim Londoner New Musical Express Paul Winners Concert in Wembley auf. Aus ihrem Repertoire spielten sie I Feel Fine, Nowhere Man, Daytripper und anderes mehr. Es war der allerletzte Live-Auftritt der Beatles in England. Als die Nachricht durch die Presse ging, waren ihre Fans fassungslos. In Amerika konnten die Beatles gerade noch einen Skandal verhindern. Das in England gestaltete Cover ihrer neuen LP Yesterday and Today zeigte die grinsenden Bandmitglieder inmitten geköpfter Babypuppen. In England wurde so etwas als Pop-Art-Satire akzeptiert. Die Engländer haben ja bekanntlich einen skurrilen Humor, die Amerikaner jedoch weniger. Der Präsident der Plattenfirma Capitol, Alan Livingston, erklärte dazu der amerikanischen Presse, die Gestaltung könne in Amerika zu Fehlinterpretationen führen und zog das Cover zurück. Bei Sammlern aber ist das Original bis heute noch ein gesuchtes Exemplar. In Deutschland war die Presse im Juni 1966 voll von den Berichten über die Fab Four und ihre Musik. Die Zeitschrift Bravo, die bereits 1962 damit begonnen hatte, sexuelle Tabus zu brechen und mit Dr. Martin Goldstein als Dr. Sommer die Jugend aufklären ließ, die Bravo schickte 1966 die Pilzköpfe auf ihre erste Deutschlandtournee. Die Drei-Städte-Tour der Beatles, München, Essen und Hamburg, wurde ein Triumphzug. Insgesamt besuchten 34.000 Fans die Konzerte der Fab Four. He's a-

Wesentlich größer noch war der Auftrieb, als die Beatles am 30. Juni und am 1. und 2. Juli in der Nippon Budokan Halle in Tokio auftraten. Jedes Mal mussten mehr als 500 Polizisten für Ordnung sorgen. George Harrison meinte, wir ruhen uns jetzt ein paar Wochen aus, bevor wir uns von den Amerikanern einmachen lassen. Doch zuvor gab es noch diplomatische Verwicklungen auf den Philippinen. Die Verwaltung hatte in Manila versäumt, den genauen Termin zu nennen für einen geplanten Empfang bei Präsident Marcos und seiner Frau Imelda. Die Beatles erschienen nicht und die Herrscher der Philippinen waren deshalb natürlich stocksauer und fühlten sich beleidigt. Nur durch die schnelle Zahlung der angefallenen Steuern konnten die Beatles die Gemüter beruhigen und wieder schnell abreisen. Den Beatles lag jetzt immer mehr daran, nur noch im Studio zu arbeiten, und so entstand ein Beispiel für Hippie und Flower Power, das jeder kennt. Das legendäre Album Sgt. Pepper's Lonely Hearts Club Band. Am 1. Juni 1967, dem Tag der offiziellen Veröffentlichung, gab es bereits so viele Verkäufe, dass es für eine goldene Schallplatte reichte. Dabei hatte der Privatsender London das Album bereits zuvor, am 12. Mai, in voller Länge ausgestrahlt und machte fortan Werbung damit. Auch amerikanische Rundfunksender brachten Auszüge aus dem Album. Was folgte, waren illegale Pressungen. Und deshalb zog die Plattenfirma schnell den Termin der Veröffentlichung auf den 26. Mai vor. In der Rangliste der insgesamt meistverkauften Pop-Rock-Alben liegt Sgt. Pepper in Großbritannien an zweiter Stelle. Im Jahr 2003 stand das Album auf Platz 1 der Liste der 500 größten Alben aller Zeiten, die von der amerikanischen Musikzeitschrift Rolling Stone veröffentlicht wurde. Sgt. Pepper heimste 4 Grammys ein. Die britische Post gab das Cover des Beatles-Albums sogar als Briefmarke heraus.

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2: Hallo und guten Abend, hier ist die neueste Ausgabe der meistverkauften, der meistgespielten und der meistgehörten Platten der Woche. Ermittelt von Media Control. Zu hören jeden Mittwoch ab 18.10 Uhr für 2 Stunden lang auf SR1 Europawelle Saar. Es gibt in Deutschland, das werden wir um 8:05 gemeinsam feststellen, eine neue Nummer 1. Somit kann zu Hause auch wieder gewettet werden. Mehr will ich dazu zu Beginn der Sendung nicht sagen. Alles dann. Fangen wir an mit den ersten Positionen. Es geht los, wie schon seit 3 Wochen, mit der Position 100. Da finden wir heute The Best of Me, die letzte Single von Cliff Richard. Die vorletzte, sollte man sagen. Cliff Richard, The Best of Me, 100. Invisible Man von Queen auf der 99. Und I Won't Back Down von Tom Petty auf der Position 98. I Drove All Night, Cyndi Lauper, 97. Und Raindrops mit Kool & The Gang, die Position 96 in der heutigen Ausgabe. End Party von West Bam, die 95. Und Laurie Bonnie Bianco mit A Cry in the Night, die Position 94. Hier ist Neuzugang 1 und dies ganz genau um 18 Uhr und 12 Minuten. Von 0 auf die 93. Ein schöner Anfang für die heutige Sendung. Die Platte heißt Scar Train. Kommt von den Beatmasters. Alsdann Zug los.

unser Neuzugang 1 in der heutigen Ausgabe der Top 100. Scar Train von The Beatmasters von 0 auf Platz 93. One Better World mit ABC, die 92, und auf Position 91 heute Tragic Error und Tanzen. Hier ist der nächste Aufsteiger in der heutigen Sendung. 93 letzte Woche, 90 heute. Bon Jovi mit I'll Be There For You.

I'll be there for you, John Bon Jovi und seine Jungs auf Position 90 in der deutschen Hitparade. Alexander O'Neill mit The Official Bootleg Megamix Position 90.

0: Your History. Shakespeare's Sister, so Name der Formation. Neu dabei als zweiter Neuzugang für heute, Position 83. Cruel Summer von Bananarama, der Remix, auf Position 82. Und hier ist der Neuzugang 3 für heute. Von 0 auf Platz 81. Eine weitere Auskopplung aus dem Prince Batman Soundtrack Album. Party Man heißt die neue Single. Hier ist Prince mit Neuzugang 3, Platz 81.
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Letzte gespielte Platte, unser Neuzugang 3 für heute von 0 auf Platz 81, Prince und Party Man. Keep on Moving von Soul to Soul auf der 80 und The Challenge mit Chris Thompson Position 79. Hey Ladies von den Beastie Boys 78. So lacht nur sie von Klaus Lage, die 77. Und Danny Wilsons neue Single The Second Summer of Love, Position 76. Pina Colada mit Wind auf der 75. Und die Doobie Brothers The Doctor, Position 74. Wir kommen zum Neuzugang 4 der heutigen Sendung. Von 0 auf Position 73. Don Henley. Don Henley mit The End of the Innocence, Neuzugang 4.

Die deutsche Hitparade ist ja ein Programm der Kontraste. Eben Prince mit Partyman, unser Neuzugang 3. Und dann eben sowas wie Don Henley mit The End of the Innocence, unser Neuzugang 4, die Position 73. Kick It In von den Simple Minds, die 72. Und Crazy About Her von Rod Stewart, die Position 71. Express Yourself von Madonna, vorletzte Single, immer noch dabei. Fällt leicht, letzte Woche 52, heute auf die 70. Und hier ist nun der Neuzugang 5 für heute, die neue Position 69. Ende der 70er Jahre gab es ein Original, das waren damals die Jacksons mit Klein Michael noch dabei. Das Ding hieß damals Blame It on the Boogie. So heißt es heute immer noch, neue Version produziert von Stock Aitken Waterman heißt, wie gesagt, immer noch Blame It on the Boogie, kommt von Big Fun und belegt zurzeit in Deutschland die Position 69. Als dann...

Wieder einmal in den Hitparaden, Blame It on the Boogie, die brandneue Version mit Big Fun. Neuzugang 5, Position 69. Liberian Girl, Michael Jackson, 68 und Friends von Jody Watley auf Platz 67. Holiday Night mit Dan Harrow, die Position 66. Und wir kommen bei der Position 65 zum nächsten Aufsteiger. Letzte Woche noch auf 69, es ging um 4 Punkte nach oben für Donna Summer und immer noch I Don't Wanna Get Hurt.

0: I Don't Wanna Get Hurt von Donna Summer. Aufsteiger heute. Von 69 auf die Position 65. Inzwischen haben wir ganz genau 13 Minuten vor 19 Uhr auf SA1 Europawelle Saar. 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Die offizielle deutsche Hitparade. Die weiteren Positionen. Backfield in Motion mit Kiss in the Dark auf der 64. An deiner Stelle nehme ich mich von Ibo, die Position 63. Manchild von Lena Cherry, die Position 62. Und Too Much von Bros auf der 61. Funky Cold Medina, Originalversion mit Tone Lock, Position 60. Auf der 59. Die Bengals und Eternal Flame. Be With You, nochmal die Bengals auf der 58. Und auf der Position 57, da finden wir einen Wiedereinsteiger. Der war schon mal dabei, flog raus, ist erneut notiert. Wie gesagt, heute vor 0 auf die 57. The Art of Noise. Neue Single mit dem Titel Yabo.
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Wieder ein Steiger, Funnel auf 57, Yabo von The Art of Noise. Revival von Eurythmics auf der Position 56. A New Flame mit Simply Red auf der 55 und Liza Minnelli mit den Pet Shop Boys Losing My Mind die Position 54. Hier ist Neuzugang 6 für heute. Der Interpret heißt Sydney Youngblood. Der Titel heißt If Only I Could. Und das Ganze finden wir neu auf Position 53.

0: Unser Neuzugang 6 für heute, Sydney Youngblood und If Only I Could, Neuzugang 6, Position 53. Dies war sie, fast die erste Stunde. Es gibt eine zweite. Ab 19.05 Uhr auf SR1 Europawelle Saar. Jawohl! Der zweite Teil der Top 100, ermittelt von Media Control. Doch zuvor haben wir dies hier zu bieten.
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0: Genau, unser Neuzugang 7 zugleich der Top-Einsteiger. Die höchste Notierung der Neuzugänge von 0 auf Platz 52. Elton John und Healing Hands. Es geht weiter um 19.05 Uhr.

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1: Jawohl, da ist sie, die zweite Stunde der offiziellen deutschen Hitparade. Wir waren stehen geblieben bei unserem Top-Einsteiger. Neuzugang 7 auf der Position 52. Die neue Single von Elton John, Healing Hands. Und hier sind die weiteren Positionen für heute. This One von Paul McCartney auf der 51. Breakthrough von Queen, die Position 50. Und Guns N' Roses mit Patience, die Position 49. Hier haben wir erstmal den Riesenaufsteiger. Letzte Woche notiert auf der Position 95. Und heute... genau auf der Position 48. Technotronic und Pump Up the Jam.

Technotronic, Pump Up the Jam. Riesenaufsteiger von 95 auf die Position 48 heute. Die Zeit 19.10 Uhr ganz genau. Lullaby von The Cure auf der 47. Und hier ist der nächste Aufsteiger, Position 46 heute für Tears for Fears und Sowing the Seeds of Love.

Da standen die Beatles so ein bisschen Pate, aber sei es drum. Eine dufte Aufnahme von Tears for Fears, Sowing the Seeds of Love. Zugleich unsere Position 46 in der offiziellen deutschen Hitparade. Die Fine Young Cannibals und Don't Look Back, Position 45. Right Here Waiting von Richard Marx auf der 44 und London Nights mit The London Boys auf der 43. Irgendwann, irgendwie, irgendwo von Jürgen Drews auf der 42. Und hier ist der nächste Aufsteiger. Letzte Woche 47, heute die 41 für Gloria Estefan und Don't Wanna Lose You. 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
3: Gloria Estefan im Alleingang ohne die Miami Sound Machine, mit der es ja auch schon große Erfolge gab. Diesmal erfolgreich, wie gesagt, solo mit Don't Wanna Lose You und der dazugehörigen LP. In Deutschland die Single auf Position 41. Dressed for Success von Roxette, Position 40. California Blue mit Roy Orbison, die Position 39. Und Cold Hearted mit Paula Abdul in dieser Woche auf der 38. Funky Cold Medina, deutsche Version von Bayern Power, auf der 37. You'll Never Stop Me Loving You von Sonja, Position 36. Sealed with a Kiss, neue Version mit Jason Donovan, Position 35. Und Waltz Darling von Malcolm McLaren, die Position 34. Bad Dance, Musik aus dem Film Batman mit Prince, Position 33. Und hier ist nun der nächste Aufsteiger für heute. Von 48 auf die Position 32. Black Box und Right on Time.

0: Ride on Time. Black Box, so die Formation. Dazu sollte man einiges sagen. Auf der Plattenhülle ist ein sehr nett aussehendes, farbiges Mädel abgedruckt, die zur Formation gehört und die wohl auch gemeint ist mit dem Namen Black Box. Ich gehe mal davon aus, dass diese Formation sich den Namen auch selbst gegeben hat. Und Black Box heißt ja direkt übersetzt schwarze Schachtel. Nun die Frage. Wird es ein deutsches Mädel geben, die sich weiße Schachtel... Nee, gell? Nee. Trotzdem Black Box mit Ride on Time. Weitere Aufsteiger heute von 48 auf die Position 32. Mein lieber Mann von Hanne Haller, die Position 31 und Enzian mit Heino, und zwar die Enzian-Rap-Version auf der Position 30. Riesenaufsteiger jetzt von 64 auf die Position 29 innerhalb der Top 100 heute. Die Black Fuzz mit der Grönemeyer-Komposition Männer in der Männerchor-Version. Hier sind die Black Fuzz und Freunde.
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Die Blackfurs mit ihrer Version von Männer. Die Position 29 in der deutschen Verkaufshitparade auf die Sekunde ganz genau 7:30. Willkommen zum letzten Teil der Sendung Top 100, die offizielle deutsche Hitparade. It's Alright von The Pet Shop Boys, 28. Wouldn't Change a Thing mit Kylie Minogue auf der Position 27 und die Bad Boys Blue mit Lady in Black, Position 26. Kisses on the Wind mit Nene Cherry, Position 25 und Sexy mit Herrn Westernhagen, die Position 24. Mixed Emotions, Rolling Stones, die 23. Song for Whoever mit Beautiful South, Position 22. Und hier ist ein weiterer Top-Aufsteiger für heute. The Cure von 77 am letzten Mittwoch auf die 21 heute. The Cure mit Love Song.

The Cure und Love Song, Position 21 heute. On Our Own, Musik aus Ghostbusters 2 mit Bobby Brown, die Position 20. Und hier ist der nächste Superaufsteiger. Letzten Mittwoch noch auf der 65, heute nach oben rein in die ersten 20 auf die Position 19. Jason Donovan, Every

Eine weitere Auskopplung aus dem Album 10 Good Reasons von Jason Donovan. Es war Everyday von 65 nach oben auf die 19. So, der Rest des Bandes fehlt leider, das heißt, wir ergänzen die Sendung. Don Johnson mit Tell It Like It Is, die 18, und Cherish von Madonna auf der 17. Love Is A Shield, Camouflage, die 16, und Blame It On The Rain mit Milli Vanilli auf 15. Louis Armstrong, Golden Oldie, What a Wonderful World, die 14, und Gladys Knight mit License to Kill, die 13. Back to Life mit Soul to Soul, die 12, und Innocent mit Mike Oldfield auf der 11. Es waren bis jetzt alles Absteiger, aber jetzt kommt ein Aufsteiger. Dieter Bohlen hat's gepackt mit seinem Projekt Blue System von 33 auf die 10, Magic Symphony.

Wir komplettieren die Top 100 vom 20. September 1989 und sind bereits in den Top 10. Und gerade hörten wir einen Aufsteiger von 33 rauf auf die 10. Blue System und Magic Symphony. Hier ist der nächste Aufsteiger von 14 auf die 9. Im Original wurde das Werk veröffentlicht im September 1983, aber jetzt gibt es einen Remix, der wirklich sehr erfolgreich ist. Von 14 auf die 9, hier ist Ain't Nobody, der Remix von Rufus und Chaka Khan.

Manchmal braucht ein Song zwei Anläufe. Von 14 auf die 9 der Remix von Ain't Nobody mit Rufus und Chaka Khan. Ehemals auf Platz 1, jetzt in dieser Woche runter auf die 8, und zwar von der 5 gefallen, Mysterious Art und Das Omen.

Und wir kommen zur Position 7 in Deutschland. Ramon Senka, ein Keyboarder und Remixer, war im Sommer 1989 mit dem Produzenten Thomas Gesell und Willi Grossmann in New York in einer Disco und hörten dort den Titel French Kiss von Lil Lewis. Sind auch mega drauf abgetanzt, kamen dann zurück nach Deutschland und wollten den Titel hier kaufen, den gab's aber hier nicht. Also haben sie beschlossen, den Titel zu covern. Haben sie auch gemacht und veröffentlicht, aber inzwischen ist natürlich das Original auch veröffentlicht worden. Da hören wir noch später in den Top 10, wo der Titel genau gelandet ist von Lil Lewis. Wir spielen aber jetzt erstmal die Coverversion. Sie nannten ihr Projekt Honesty 69. In dieser Woche von 12 auf die 7 und hier ist ihre Version von French Kiss.

Honesty 69, ein Projekt aus Deutschland mit ihrer Version von French Kiss, aufgestiegen von 12 auf die 7. Bevor es in die Top 5 geht, hier noch ein weiterer Aufsteiger, ein ordentlicher Aufsteiger, und da kommt der Vorbote für ein Bestseller-Album, nämlich für das Album Violator. Das sollte erst ein halbes Jahr später veröffentlicht werden, im März 1990, aber hier ist die erste Single. Von 21 auf die 6 aufgestiegen, Depeche Modes neue Personal Jesus.

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1: Hier sind die Spitzenpositionen der heutigen Top 100 vom 20. September 1989. Von 6 auf die 5 aufgestiegen, hier ist Martika und Toy Soldiers.

Von 6 auf die 5 übrigens selbst mitgeschrieben von Martika. Toy Soldiers aufgestiegen auf die 5. Und dies ist die Top 100, Ausgabedatum 20.09.89. Wir haben jetzt noch so viel Zeit hier in der Sendung, jetzt spiele ich die Position 4 und die ist unverändert. Ursprünglich bereits veröffentlicht am 18. Januar 1988. Allerdings war es damals natürlich nicht die Version, die wir jetzt gleich hören, sondern das Original von Bonnie Tyler. Da war es aber wirklich nur ein ganz kleiner Hit, Platz 95 in Großbritannien in der Version von Bonnie Tyler. Aber jetzt geht es um die Coverversion von Tina Turner und die geht ja durch die Decke weltweit. In Deutschland in der 5. Woche dabei, unverändert auf Position 4. Hier ist Tina Turner mit ihrer Version von The Best.

Position 4 in der Top 100 heute. Tina Turner mit dem Titel The Best, unverändert. So, bevor es zur Top 3 kommt, wir haben so viel Zeit noch in der Sendung. Jetzt schaue ich noch einmal, welche 7 Neueinsteiger waren denn heute dabei in der deutschen Verkaufshitparade. Wolfgang Hellmann hatte sie alle präsentiert und gespielt. Neuzugang 1, das war die 93, das waren die Beatmasters mit Scar Train. Neuzugang 2 auf der 83, Shakespeare's Sister mit Your History. Neuzugang 3, Position 81, Prince mit dem Party Man. Und Neuzugang 4 auf der 73, The End of the Innocents mit Don Henley. Neuzugang 5, die 69, Big Fun mit Blame It on the Boogie. Und Neuzugang 6 auf der 53, Sidney Youngblood, If Only I Could. Top-Einsteiger der Woche, Neuzugang 7, das war die 52, Elton John mit Healing Hands. Und hier sind die ersten drei aus der Top 100 heute. Unverändert auf 3, Lil Louis mit dem Original von French Kiss. Haben wir vorhin schon die Coverversion von Honesty 69 als Aufsteiger gehört. Von 1 runter auf die 2, Jive Bunny and the Master Mixers mit dem Titel Swing the Mood.

0: Das heißt, es gibt heute eine neue 1 und die ist aufgestiegen von der 2. Wer kann das wohl sein? Es ist ein Tanz. Und der Titel ist auch der Name des Tanzes. Hier ist die neue 1 von 2 kommend. Hier ist Kaoma und Lambada.
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Die neue 1 aus der deutschen Verkaufshitparade, von der 2 aufgestiegen auf die 1, Kaoma mit dem Titel Lambada. In der vierten Woche dabei übrigens. Da kommen auch bei mir Erinnerungen hoch an einen A-Jugendjahrgang, damals beim FSV Sabellingen. Und die komplette A-Jugendmannschaft hat diesen Tanz einstudiert. Ja, und da gab es natürlich einige in der Mannschaft, die waren eher filigran am Ball, aber nicht beim Tanzen. So auch ich. Zum Glück gibt's davon keine Videoaufnahmen. Lambada. Das war's aus dieser Top 75. Top 75 eben nicht. Das war's aus dieser Top 100. Ja, so war das. Wolfgang Hellmann hat den Anfang gemacht, und zwar bis Platz 19. Und dann waren wir so frei und haben die Sendung komplettiert. Also immer wenn uns irgendwelche Bänder in die Hand fallen, egal ob Top 75 oder Top 100, dann wird das Ganze bearbeitet. Am Mikro war der Marc, am Schluss jedenfalls. Ich sage tschüss, bis zum nächsten Mal, und jetzt haben wir noch ein paar Sekunden Zeit für die Themamusik von damals zu spielen. Das war natürlich Jaap Eggermond mit der Themamusik aus Formel 1. Bis zum nächsten Mal dann, ciao.

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2: Es geht in den April 1984, genauer gesagt auf Mittwoch, den 4. April. Herzlich willkommen zur neuesten Ausgabe der Top 75. In den letzten Wochen war schon viel los, ja, da sind einige Titel wirklich massiv nach oben gedrängt und jetzt schauen wir mal, wie das heute aussieht bei der Liste. Es gibt auf jeden Fall 7 Neueinsteiger und ich habe auf jeden Fall 13 Titel mal wieder vorbereitet. Ich hoffe, ich schaffe es. Und in diesem Sinne, damit ich es auch wirklich schaffe, geht's jetzt sofort los. Am Mikro ist der Marc. Viel Spaß! Das Schlusslicht heute, die Position 75, kommt von den Rolling Stones und heißt She Was Hot. Woody Woodhouse mit Ricky Poveri auf der 74 und der New Song mit Harry Jones auf 73. Und hier ist er schon, der erste Neueinsteiger für heute, das bedeutet Stopp bei Platz 72. Alan Parsons Project, neue Singleplatte Don't Answer Me. It's new.

Neueinsteiger Nummer 1, Position 72, Alan Parsons Project und Don't Answer Me. Servus, mach's gut von Nicky auf der 71 und Let's Stay Together mit Tina Turner auf 70. Bobby's Girl mit Tracy Ullman auf der 69 und Owner of a Lonely Heart mit Yes, die 68. Und Lost Again von Yellow, Position 67. Auf 66. Catch mit 25 Years. Peter Maffay mit Karneval der Nacht, die Position 65. Und jetzt ist hier schon der zweite Neueinsteiger für heute. Im Original von den Rolling Stones. Hier ist die Coverversion von Bette Midler, Beast of Burden, 0 auf 64.

Beast of Burden, Bette Midler, Neueinsteiger Nummer 2, Position 64, heute in der Top 75 vom 4.4.84. Der Clap-Clap-Song von Roberto Blanco auf der 63 und das Fragezeichen mit Nena auf der 62. Everyday Loser, neue Single von Masquerade auf der 61 und jetzt zwei Neueinsteiger nacheinander. Zunächst von 0 auf die 60, die neue von Gianna Nannini heißt Fotoromanza und dann von 0 auf die 59, das sind Break Machine und Street Dance. It's new.

Bei diesem Song habe ich immer noch die Propellerbewegungen im Kopf, ja, bei diesem Tanz auf dem Boden. Das waren Break Machine mit Street Dance, neu dabei auf der 59. Electric Boogeyman mit Breakdancing auf der 58 und Geh nicht in die Stadt mit Juliane Werding auf der 57. Gloria Gaynor, I am what I am, die 56 und Albano und Romina Power mit Chisara auf der 55. Melissa, letzte Woche eingestiegen, heute aufgestiegen auf 54, We All Live Together So Bad und Eartha Kitt, Where Is My Man, die 53. Tommy Steiner, das ewige Feuer auf der 52 und hier ist Neuzugang 5, Position 51, musikalisch eine ganz andere Sache im Vergleich zum gerade gehörten Titel. Der Song ist bereits 2 Jahre alt, stammt aus dem Jahre 82, aber im Zuge des großen Erfolgs des Musicals Cats ist er nun eingestiegen in die deutsche Single-Hit-Parade. Position 51, Barbara Streisand und ihre Version von Memory. It's new.

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1: Fünfter Neueinsteiger heute von insgesamt 7 von Lofty 51, Barbara Streisand und Memory. Roland Kaiser, es kann der Fremdste nicht in Frieden leben, die Position 50 und hier ist Neuzugang 6. Von Lofty 49, Howard Jones neue Singleplatte Hide and Seek.
0: It's new.

Hide and Seek, Neues von Howie Jones, auf Position 49, eingestiegen heute in der Top 75. George Kranz mit Dindada, die 48, und Huey Lewis and the News mit Heart and Soul auf der 47. How, How, How von Roger Chapman auf der 46 und Pure Lust am Leben, Geiersturzflug auf 45. Jenseits von Eden, Nino D'Angelo, die 44, Love Will Tear Us Apart, Paul McCartney, Paul Young, so rum, auf 43 und die Twins mit Ballet Dancer, die 42. Ja, freudsche Fehlleistung, ja, kommt manchmal vor. Die 41, Mink DeVille mit Each Word's a Beat of My Heart, und bevor wir zum Top-Einsteiger kommen, jetzt mal ein Aufsteiger. Letzte Woche auf Position 63, heute verbessert auf die 40, Kajigugu on the Lion's Mouth.

0: The Lion's Mouth von Kaji Gugu von 63 auf die Position 40. Fun Fun mit Happy Station auf der 39 und Thriller Michael Jackson die 38.
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0: Jawohl, Neuzugang 7 für heute ist der Top-Einsteiger und da kommt ein neuer Name auf uns zu. Sein Name Nick Kershaw, sein Hit Wouldn't It Be Good von 0 auf die 37.

Top-Einsteiger der Woche, Position 37, Nick Kershaw und Wouldn't It Be Good. People Are People mit Depeche Mode auf der 36. Das war übrigens der Top-Einsteiger aus der letzten Woche. Angelika Milster, Erinnerung auf der 35 und die Romantics Talking in Your Sleep, die 34. Lang schon im Maxen mit Heintling, die 33 und Pfirti Gott Elisabeth von der Spider-Murphy Gang auf 32 und Abschied ist ein scharfes Schwert, Roger Whittaker auf 31. Hier ist der nächste Aufsteiger. Mal schauen, ob das auch so ein Riesenerfolg wird wie der Nummer 1 Erfolg zuvor. Nino De Angelos neue Singleplatte Atemlos. Er ist auf dem besten Wege dahin von 56 auf die 30.

Auf dem Weg nach oben in der Top 75 von 56 auf die 30 heute Nino De Angelo mit Atemlos. Slade mit My Oh My auf der 29 und The Politics of Dancing mit Reflex auf 28. Hey You, The Rocksteady Crew von der Rocksteady Crew auf 27 und Hold Me Now, die Thompson Twins auf 26. Die Eurythmics, Here Comes the Rain Again auf der 25, die Flying Pickets Only You auf 24 und Howard Jones, What is Love, die 23. Zum dritten Mal heute dabei in der Liste, Howard Jones. China Crisis, Wishful Thinking auf der 22 und My Mind, Hypnotic Tango von 10 abgestürzt auf die 21. P-Lion mit Happy Children auf der 20 und Slade mit Run, Run Away die 19. Cool and the Gang, Joanna, rauf auf die 18 und Matthew Wilder, Break My Stride, runter auf die 17. Jetzt zwei Aufsteiger nacheinander im Programm. Zunächst von 30 auf die 16, Fiction Factory, Feels Like Heaven und anschließend der Top-Aufsteiger der Woche. Von 52 auf die 15, Mel Brooks mit To Be or Not To Be.

Der Song wurde so kontrovers diskutiert, dass natürlich auch ein gewisser Werbeeffekt eingetreten ist. Von 52 auf die 15 Mel Brooks mit To Be or Not To Be. Stefan Waggershausen und Alice zu nah am Feuer auf der 14 und Pato Black and White weiterhin auf dem Weg nach oben, heute rauf auf die 13. Die Thompson Twins, Dark the Doctor auf der 12, Rette mich von Nena auf der 11 und Holiday von Madonna auf 10. Hello Again, Howard Carpendale auf der 9, Shannon, Let the Music Play die 8 und Pat Benatar, Love is a Battlefield auf der 7. Und die 6, unverändert Cyndi Lauper, Girls Just Want to Have Fun. Dann schauen wir doch mal näher hin auf das Spitzenfeld der heutigen Top 75 vom 4. April 1984. Und los geht's direkt mit einem Aufsteiger, hab ich jetzt aufgelegt und läuft jetzt von 13 auf die 5. Hier ist Van Halen und Jump.

0: Das wird sehr spannend in den nächsten Wochen. Aufgestiegen von 13 auf die 5, drängt nach oben. Van Halen in der 4. Woche dabei mit dem Titel Jump. Von 3 runter auf die 4, Queen mit Radio Gaga, aber von 7 auf die 3, Rockwell mit Somebody's Watching Me. So, und jetzt bleiben noch 2 Positionen übrig. Und wie sieht es aus auf der Position 2 und auf Platz 1? Ich kann's verraten, runter von der 1 auf die 2 nach etlichen Wochen, Frankie Goes to Hollywood mit Relax. Das bedeutet von 2 auf die 1, eine neue Formation aus Deutschland hat's geschafft, nämlich Alphaville. Die kommen jetzt noch in voller Länge von 2 auf die 1. Hier ist Big in Japan, die neue 1 der Top 75. Bis zum nächsten Mal, am Mikro war der Marc, ciao.
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0: Dann schauen wir doch mal auf das Datum. Wir schreiben Freitag, den 22. Mai 2026 und es ist kurz nach 18 Uhr. Und heute ist ein ganz besonderer Tag für unseren Sender und speziell auch für mich. Denn es gibt nun die 200. Ausgabe von Okasa aktuell.
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0: Ja, das ist doch mal das passende Jingle für diesen Anlass heute. 200 Ausgaben OKSA aktuell und die Sendung beginnt heute mal anders, dem Anlass entsprechend. Denn ich lasse heute mal einen Hörer die Sendung starten. Und der hat auch noch am kommenden Dienstag Geburtstag. Also, Manege frei.
1: Hallo lieber Marc und OKSA-Fans, herzlichen Glückwunsch zu eurer 200. Sendung. Ich bin der Elia und hätte einen Songwunsch. Mein allerliebster Lied ist Wir sagen Dankeschön von Olaf der Flipper. Könnt ihr das bitte für mich spielen? Ich finde das Lied toll und nicht im Radio zu hören. Vielen Dank, ihr seid die Besten.

0: Na, dann schauen wir doch mal in den Kalender. Es ist der 22. Mai 2026 und das bedeutet, jawohl, es ist soweit. Haben wir denn irgendwo eine Fanfare? Überhaupt nichts vorbereitet? Schade, denn es geht jetzt um die 200. Ausgabe von Okasa aktuell. Viel Spaß!
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0: Ja, es ging schon gut los mit dem passenden Titel von Mika, der Titel Celebrate. Und es gibt natürlich auch etwas zu feiern, denn es ist ein besonderer Anlass. Vor 5 Jahren ging es los mit dieser Sendung im Jahr 2021 und dann irgendwann wöchentlich. Freitag für Freitag gab es eine neue Ausgabe von Okasa aktuell mit euren Musikwünschen. Irgendwann kam dann auch die Saarland-Ecke dabei, die Umfrage der Woche kam dabei. Also die Sendung hat sich entwickelt und irgendwann kam sie dann nur noch einmal im Monat. Aber umso besser, man freut sich mehr drauf und so ist es auch heute. 200 Sendungen Okasa aktuell und ihr seid dabei und deswegen an dieser Stelle Dankeschön. Am Mikro bei dieser Jubiläumssendung auch heute wieder der Marc. Ja, hallo und einen schönen guten Abend. Und ich würde sagen, wir starten sofort mit euren Musikwünschen, denn die stehen natürlich auch heute im Vordergrund. Es ändert sich nichts gegenüber den anderen Sendungen. Ja, vielleicht die eine oder andere Anekdote, die dabei ist, der eine oder andere Rückblick. Aber ansonsten bleibt natürlich alles beim Alten, auch heute bei dieser Sendung. Umfrage der Woche gibt es, Saarland-Ecke, Geburtstagskind des Tages. Alles so, wie ihr es gewohnt seid. Wir starten gleich mit dem ersten Musikwunsch, den hören wir gleich per Ansage nach Wang Chung und Dance Hall Days. Und in diesem Sinne, vielleicht habt ihr schon ein kühles Getränk zur Hand. Prost auf die 200. Sendung Okasa aktuell.

0: Na, das freut mich doch, oder? Der ehemalige Chef des offenen Kanals Saarland hat sich hier gemeldet. Klaus Ludwig, vielen Dank für deinen Beitrag. Und wir haben ja die Regel seit einiger Zeit, ja, es ist schon einige Zeit, wo das so ist, dass sich jeder einen Musikwunsch bestellen darf. Jetzt hat Klaus Ludwig aber zwei angesagt. Und ich kann schon sagen, Klaus Ludwig, du hast Glück, denn noch ein anderer hat sich den Titel gewünscht, aber da kommen wir noch dazu. Ja, aber das erstmal der Piano Man von Billy Joel. Und das gehört auch zu der Entwicklung dieser Sendung dabei. Am Anfang zwei oder drei Musikwünsche pro Hörer, aber dann ist die Sendung irgendwann aus allen Nähten geplatzt und dann haben wir gesagt, okay, wir müssen das Ganze begrenzen. Ein Musikwunsch von jedem Hörer oder jeder Hörerin und das wird sehr gut angenommen bis heute. Die 200. Sendung, da gibt es natürlich auch das Geburtstagskind des Tages und da hat mir heute Patrick etwas abgenommen, beziehungsweise ich habe mich dann umentschieden, denn Patrick hat sich jemanden gewünscht, der heute Geburtstag hat und 70 Jahre alt wird. Fans des Denver Clan wissen, wer jetzt gleich auf euch zukommt. Das hören wir gleich sogar als erstes. Und danach spiele ich sofort den Musikwunsch für Thomas. Es gibt nämlich Michael Jackson mit The Way You Make Me Feel.
1: Hallo Marc, hier ist der Patrick Rohn aus Humus. Ich gratuliere heute zur 200. Sendung des OKSAR aktuell. Ich wünsche mir das Lied von Al Curley, Square Rooms und grüße alle Hörer des OKSAR.

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3: Michael Jackson hier gewünscht bei Okasa aktuell. Heute der Jubiläumsausgabe, der Ausgabe 200. Und es ist nicht zum ersten Mal oder zum letzten Mal, dass wir heute Michael Jackson hören in der Sendung. Das könnte mit dem aktuellen Video, mit dem aktuellen Kinofilm zu tun haben. Bin ich mir aber nicht sicher. Habe ich jetzt auch nicht nachgefragt. Aber wie gesagt, Michael Jackson heute gewünscht hier bei Okasa aktuell. Ausgabe 200. Ich kann es immer noch nicht fassen. Wir haben hier auch nicht viel jetzt auf die Beine gestellt. Ja, also es wird sich nicht viel ändern gegenüber den anderen Sendungen. Deshalb, das geht alles hier normal zu. Obwohl, könnte jemand gerade mal hier den roten Teppich einrollen? Ja, es ist genug jetzt hier. Ja, weg damit bitte. Ja, so, jetzt aber hier weiter. Es ist ja der Fall, das habe ich jetzt schon mehrmals gesagt, dass wir seit wann ist es überhaupt? Seit einigen Sendungen auf jeden Fall, dass wir immer einen Hörer auslosen, der dann drei Musikwünsche bestellen kann. Ja, also früher gab es mal Okasa-Tassen, ansonsten gab es auch noch ein Quiz innerhalb von 200 Sendungen, dann konnte man auch etwas gewinnen. Aber wie gesagt, mittlerweile jeder, der sich hier einen Musikwunsch bestellt, der kommt in den Lostopf und einer davon oder eine kann drei Musikwünsche gewinnen. Und heute bei der Jubiläumsausgabe hat's getroffen René. Herzlichen Glückwunsch. Er schreibt übrigens, hallo Marc, herzlichen Glückwunsch zur 200. Sendung von Okasa aktuell. Das finde ich super. Mach weiter so. Und meine drei Wünsche sind, und jetzt kommt's, und die spiele ich genauso in der Reihenfolge, Cyndi Lauper mit I Drove All Night, EMF mit Unbelievable und die Proclaimers mit Letter from America. Und ich bin schon gespannt, wer in dieser Woche gewinnt.

0: Das ist immer noch eine coole Band aus Schottland, natürlich die Proclaimers mit Letter from America. Und ich habe gerade gegoogelt, der Titel, der ist wieder ganz schön nach oben geklettert, auch in den Downloadzahlen. Das hat natürlich mit der Weltmeisterschaft zu tun. Die Schotten sind natürlich dabei, 2026 in Amerika, in Mexiko und in Kanada. Und natürlich Letter from America, da werden einige schottische Fans natürlich jetzt nicht unbedingt einen Brief aus Amerika senden, aber doch eine SMS oder eine WhatsApp-Nachricht und dann natürlich informieren, wie es so gelaufen ist, wie die Stimmung so ist. Und die Schotten haben sich auseinanderzusetzen in ihrer Gruppe mit Brasilien, Marokko, Haiti. Genau, dann schauen wir mal. 14. Juni ist das erste Spiel der Schotten. So, wir sollten aber eher auf uns schauen. Ja, das ist so mein Eindruck. Mal gespannt, wie wir da abschneiden bei der Fußball-Weltmeisterschaft. Also im Moment ist da noch kein Funken übergesprungen. Vielleicht kommt das noch. Die Vorfreude ist auch noch nicht so da. Das hat natürlich auch mit einigen Umständen zu tun. Ja, das muss man auch ganz deutlich sagen. So, Okasa aktuell. Es geht weiter mit den Musikwünschen. Und ich würde sagen, jetzt haue ich mal zwei Ansagen hintereinander weg. Und zwei Hörerinnen kommen zu Wort.
1: Für diese schöne Sendung wünsche ich aus der Toskana dieses schönes Lied von Andrea Bocelli, Vivo per lei. Ciao!

Einen wunderschönen guten Tag zusammen. Heute gibt es einen Grund zu feiern. Mark moderiert seine 200. Sendung. Meinen größten Respekt für deine Arbeit und deinen Einsatz, Mark. Zum diesem Anlass wünsche ich mir für dich das wunderschöne Lied The Winner Take It All von ABBA. Viel Spaß bei der Sendung euch allen noch. Eure Marzena.

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2: Die 200. Ausgabe von OKSA aktuell und ihr seid mittendrin bei dieser Jubiläumssendung hier im offenen Kanal Saarland und es gibt auch Geschenke für den Moderator, das ist ja wirklich der helle Wahnsinn. Und zwar hat Kollege Oliver Köhler-Wolf, liebe Grüße, lieber Olli, etwas gebastelt. Ja, und ich sage jetzt nur an dieser Stelle herzlichen Dank, lieber Olli, denn was jetzt auf euch zukommt, das hat mir wirklich sehr viel Freude gemacht. Also, Radio laut und hört einfach mal rein. Wahnsinn!

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1: Ja, das ist wirklich, also da kann man nichts mehr sagen, oder? Da fehlt einem wirklich jedes Wort und deshalb nochmals Dankeschön für dieses geile Jingle, lieber Olli. Und als Dankeschön von mir an dich gibt's jetzt dann als Belohnung natürlich auch einen Musikwunsch und deine coole Ansage. Und danach geht sofort die Leitung nach Ulm.
2: Hallo Marc, hier ist Olli, grüß dich. Ich gratuliere dir ganz herzlich zu deinem 200. Geburtstag, zur 200. Sendung, Okasa, aktuell. Hey, eine Wahnsinnsleistung, Hut ab und was soll ich sagen, mit dem Alter wird man eben besser, ne? Also auch was dann die Dauer der Sendung angeht. Also von daher, Prösterchen, mein Lieber, auf die nächsten 200 mindestens. Und ich wünsche dir einfach ganz, ganz viel Erfolg weiterhin. Ganz, ganz viel Spaß für deine wunderbare Sendung. Und ich habe so einen kleinen Ohrwurm in den letzten Tagen. Ich wünsche mir von Annenmay Kantereit das Lied Tommy. Und nochmal herzlichen Glückwunsch. Viele Grüße.
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1: Lieber Marc, die Freitagabende mit OKSA aktuell sind für uns immer besondere Höhepunkte und eine richtig gute Einstimmung auf das Wochenende. Unsere Familie trifft sich dann immer zum gemeinsamen Hören und wir freuen uns schon immer auf deine tollen und persönlichen Ansagen sowie auf die abwechslungsreichen Musikwünsche. Deine Sendung macht einfach gute Laune und wir freuen uns schon auf die nächsten 200 Sendungen. Für heute wünsche ich mir von Alex Warren Fever Dream. Danke, viele Grüße aus Ulm, Gabi. Die

0: Alex Warren hier bei Okasar aktuell. Heute der Ausgabe 200 am Freitag, dem 22. Mai. So, ich erfülle hier fleißig Musikwünsche, aber irgendwie wird das gar nicht weniger auf meinem Blatt. Das ist ja wirklich heute der helle Wahnsinn. Ja, jetzt aber schnell mal zu dieser Rubrik.
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0: Jawohl, bevor übrigens die Leitung gleich nach Frankreich geht zu Christoph, der Musikwunsch von Christoph kommt gleich, aber wie gesagt, jetzt erstmal das Geburtstagskind des Tages und ich habe es ja schon erwähnt, ich habe da ganz kurzfristig mich umentschieden, denn ich hatte wirklich Al Corley zum 70. Geburtstag hier geplant, der wurde aber jetzt schon gewünscht von Patrick Krohn und deswegen gehen wir heute zum britischen Sänger Morrissey, denn der feiert heute seinen 67. Geburtstag. Herzlichen Glückwunsch an den guten Morrissey. Er wurde natürlich bekannt als Mitglied und Sänger der Band The Smiths und ja, da hat er wirklich eine tolle Karriere hingelegt und ging dann auf Solopfaden und hatte auch dort einige Hits und deshalb erinnern wir heute mal wieder und zwar mit einer Nummer, die gehört bis heute zu meinen All-Time-Favorites. Jetzt habe ich mal nachgeschaut, die lief noch gar nicht in 200 Sendungen, da wird es aber heute mal Zeit, jawohl, für was eine Jubiläumssendung so gut ist. Also Morrissey zum Geburtstag, der Titel Suede Hat, alles Gute zum 67.

0: Hi Marc, hier ist Christoph aus Frankreich. Also für die Spezialsendung, für die 200. Sendung habe ich mir einen extra Wunsch ausgesucht. Es ist eine Neuheit von einem neuen Sänger, Charlie Gere, mit dem Titel My Madonna. Habe ich gerade entdeckt und finde ihn richtig geil. Ich hoffe, er gefällt euch alle. Und da kann man sehr gut tanzen für diese Geburtstagssendung. An alle liebe Grüße und Happy Birthday. Tschüss.
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Ist das cool, oder? Da muss ich meinen Namen ja gar nicht mehr sagen bei diesen neuen Jingles, die hier gebastelt worden sind und die mir hier geschenkt worden sind, anlässlich des 200. Geburtstags, hätte ich schon fast gesagt, der 200. Ausgabe von Okasa aktuell. Die bringen wir hier ganz seriös rüber, heute am Freitagabend. Und ja, es läuft alles so, wie es gewohnt ist. Ja, es kommt auch noch die Saarland-Ecke, die Umfrage der Woche ist dabei. Es verschiebt sich nur alles etwas nach hinten, habe ich den Eindruck. Ja, und wir sind aber hier auf dem richtigen Pfad. Ja, wir lassen uns durch nichts hier irgendwie aus der Ruhe bringen. Und übrigens, könnt ihr mal noch eine Pulle Champagner hier hochbringen? Die ist nämlich jetzt leer, die erste. Ja, und kühl bitte. Ja, so geht's dann auch gut los. Dem Anlass gebührlich feiern wir heute die 200. Sendung. Gleich gibt's einen schönen Fünferpack. Ja, die Wandergruppe ist unterwegs. Oh, da habe ich ja lange Zeit, da kann ich wirklich in Ruhe ein Gläschen trinken. Das ist natürlich kein Champagner. Ja, nicht, dass ihr wirklich noch denkt, was der Marc hier sagt. Ja, zuvor aber jetzt noch ein Musikwunsch. Und zwar kommt der vom Campingplatz in Berus. Die Beruser Camper grüßen das Saarland vom Campingplatz in Siersburg. Ja, nicht in Berus, in Siersburg. Und zwar Steve und Yvonne haben mir geschrieben und sie wünschen sich das Lied von den Spice Girls, Wannabe. Bitteschön.

0: So, jetzt geht's hier ab. Wir sind hier live in Falscheid im Busch bzw. in den Wäldern auf einem Wanderweg. Und das passt genau zur 200. Ausgabe von Okasa aktuell, der Jubiläumssendung. Und wir schalten jetzt live 20 Zentimeter weiter zu einer ganz besonderen Wandergruppe, die sich jetzt äußern möchte und auch beim Jubiläum dabei ist. Um wen es geht, das hört ihr jetzt.
1: Hallo, lieber Marc, hier sind die Wulverhampton-Wanderers. Ja, heute leider ohne unseren Willi und ohne unseren
0: Dirk.
1: Ja, der Dirk ist nicht dabei und der Willi ist auch nicht dabei. Aber Anouk ist dabei. Anouk,
2: wow.
1: Ja, er sagt nichts, Anouk, der guckt nur. Ja, gut. Ja, jetzt, Willi, Tino wollte eine Brandrede halten. Ja.
3: Ich bin ein bisschen enttäuscht über Willi. Die Ausrede ist für mich eine Makulatur. Wenn
1: er nicht dabei ist?
3: Nein, nicht wenn er nicht dabei ist, das ist Quatsch. Wenn man so eine Ausrede benutzt, muss zumindest mal zwei Flaschen Schnaps am Abschluss rausspringen.
1: Ja, mindestens.
3: Ich bin der Meinung, dass das einfach nur ein
0: Vorwand
3: war.
0: Kein Vorwand,
3: ja. Kurz vor knapp hat er sich abgemeldet mit einer profanen Ausrede. Das finden wir nicht gut.
1: Wir
3: das
1: auch
3: prangern
1: nicht.
3: Wir an.
1: Er ist ja Mitglied der Wolverhampton Wanderers und wir lieben ihn.
3: Eigentlich.
0: Und auch beim Ältestenrat, oder? Mittlerweile.
1: Ja, im Ältestenrat ist er noch
3: im Schnarchrat.
1: Ja, im Schnarchrat, genau. Am lautesten.
3: Im Schnarchrat gefangen. Der Marc Prediger hat seitdem kein Auge mehr zu.
1: Ja, genau. Aber wir müssen auch mal irgendwann zu den Wünschen kommen.
3: Ja, jetzt kommen
1: wir. Da will ich nichts wünschen.
3: Mann, jetzt alles angefangen.
1: Zuerst kommt aber unser Gaststar, unser Gerd
3: Müller-Gerbes,
1: der jetzt den Europapokal holt für den SC Freiburg.
4: Europapokal.
1: Genau.
5: Gut. Ich habe ja jetzt hier an dieser Stelle einen Wunsch frei und wünsche mir, aufgrund der Tatsache, dass ich letzte Woche bei Christopher Cross war, Christopher Cross, fly like the wind.
1: Oh.
5: Ich danke euch sehr.
3: She's like the wind.
1: So, unser Schlachs hatte auch mal einen Wunsch. Komm, zur 200. Sendung darf er sich auch mal was
3: zum ersten Mal.
1: Zum ersten Mal.
3: Wie
1: hat er was gewünscht? Ja. Wünsch dir was.
0: Oh Gott. Nee, also es war nicht abgesprochen. Aber es kommt jetzt gleich ein Überraschungswunsch von einer Formation, die niemand auf dem Schirm hat, nämlich Simple Minds, Don't You Forget About Me.
1: Oh. Jetzt kommt der Tino.
3: Tino hat sich noch nichts überlegt, der Jens muss vorziehen.
1: Na gut, dann muss ich haben auch noch nichts überlegt, aber trotzdem passt doch immer Metallica. Nothing else matters. Nichts Besseres gibt's als Okasa aktuell im Saarland. Nichts anderes zählt, deswegen Nothing else matters von Metallica. Außer Tino erstaunt. Ich wollte eigentlich das Palzlied, aber der Schlags hat immer so gejammert.
3: Ich bin wirklich erstaunt. Ich würde dann, bevor ich mal was wünsche, würde ich noch den Wunsch an den Rudi übergeben.
1: Hi.
3: Der Rudi Schäfer, der ist heute auch
1: Rudi,
3: dabei.
1: Rudi, da ist auch noch Musikwunsch.
3: Da ist auch noch einen Musikwunsch frei.
1: Ja, was wünsche dir, Rudi?
6: Hallo, ich weiß nicht, ob du mich kennst, ich bin der liebe Rudi. Ich wünsche dir alles Gute. Und wir sehen uns vielleicht, dann lernst du mich kennen. Ciao, ciao.
1: Du musst aber einen Musikwunsch.
6: Einen Musikwunsch.
0: Mireille Mathieu, Peter Alexander, egal.
1: Was dir?
6: Egal, ja. Mit Alexander, egal.
1: Die kleine Kneipe.
6: Ja, die kleine Kneipe, jawohl.
1: Die kleine Kneipe geht immer. Und Tino, jetzt musst du aber.
3: Jetzt komme ich noch. Jetzt muss noch ein Kracher zum Abschluss kommen. Vielleicht habe ich es, was nicht jeder kennt.

0: Bitte mach doch nicht. Jetzt habe ich mich in eine Sackgasse begeben, der Tino. Ich hoffe, dass wir nicht neu aufnehmen müssen.
1: Ich glaube schon, dass wir neu aufnehmen müssen.
0: Jetzt komm raus damit. Der blonde Hans. Was willst du?
1: Ich wünsche mir von, weil man schon so lange nicht mehr gehört hat, von Helga Feddersen. Hans, lach doch mal mit mir.
0: Das war's von den Vulva-Hemden.
2: Wanderers! Oh.

0: Wir feiern heute die 200. Ausgabe von OKSA aktuell und jetzt habe ich die Wolverhampton Wanderers ja eingestreut und 4 Musikwünsche sind bereits gelaufen. Der 5., den habe ich jetzt auch noch vorbereitet, ganz klar, aber ich muss jetzt dazwischen grätschen, weil ich noch dazu was sagen möchte. Denn bei 200 Ausgaben OKSA aktuell war auch immer das Motto, wir spielen alles. Ja, und da wurden Charthits gewünscht oder House-Musik oder Country-Musik, etwas härtere Rock-Musik, egal was, Schlagermusik, also wie gesagt, ich habe ja alles erfüllt, aber einer der Songs, der ist mir natürlich bis heute sehr im Ohr geblieben, weil er für mich damals völlig neu war und er wurde jetzt heute in der 200. Ausgabe bereits insgesamt zum 5. Mal gewünscht. Und es ist nun diese Nummer von Helga Feddersen, die jetzt kommt. Und der Titel Hans, lach doch mal mit mir hat natürlich einen besonderen Hintergrund. Der wurde nämlich bei einer Geburtstagssendung zum ersten Mal gewünscht. Auch das kann man jetzt im Rückblick sagen. Es geht um Michael Löw und den habe ich jetzt dann hinten dran gesetzt mit seiner Ansage. Michael, genannt Hans. Ja, mit der Aufforderung, mal öfters zu lachen. Ja, also wie gesagt, das hat ist ein Insider. Ja, deswegen möchte ich dazu jetzt nicht zu viel sagen. Aber nur das zu diesem Song, der jetzt, wie gesagt, zum 5. Mal läuft in der 200. Sendung, also nicht heute am Tag, aber insgesamt in der Historie wurde er oft gewünscht. Hier ist Helga Feddersen.
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1: Endlich wieder Wochenende, endlich wieder Eukasar aktuell. Und das schon zum 200. Mal. Zur Jubiläumssendung wünsche ich mir dann natürlich auch ein Lied über eine Spezialität, die zu keiner Feier fehlen darf, nämlich den Kartoffelsalat von Manuel Sattler.

0: was dann mit den zwei?
1: Der Musikwunsch für Hans oder auch Michael, ja, das war der Kartoffelsalat. Das war übrigens schon aus der Rubrik Die Saarlandecke. Ja, aber die richtige Saarlandecke, die kommt dann etwas später. Jetzt kommt erstmal das hier.
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1: Jawohl, auch die Umfrage der Woche hat sich etabliert in der Sendung OK Saar Aktuell, ist ein wichtiger Bestandteil und ihr habt die Möglichkeit, euren Favoriten nach oben zu wählen. Und bei der Umfrage vor ein paar Wochen, da ging es um die Hits, die vor 50 Jahren genau in den deutschen Charts waren und zwar ziemlich weit oben. Jetzt habe ich folgenden Umstand. Ich hatte am Mittwoch, wenn immer dann Schluss ist um 12 Uhr, da hatte ich um 11.55 Uhr geschaut und da waren zwei Titel nur eine Stimme auseinander. Die habe ich dann auch entsprechend rausgesucht für jetzt und dann habe ich um 12.18 Uhr nochmal geschaut und dann hatte Platz 1 aber zwei Stimmen Vorsprung. Ja, wir sind ja nicht päpstlicher als der Papst, also 12 Uhr ist zwar Deadline, aber wenn dann abgestimmt wird, ich habe jetzt trotzdem beide Titel im Gepäck. Aber ich sage nochmal, wie das aussah mit den Top 5. Auf Platz 5 gelandet Barry White mit You See the Trouble in Me. Platz 4 für ABBA, Fernando. Platz 3 für Nico Haack und Schmidtchen Schleicher mit den, ja, ihr wisst schon. Und jetzt kommen die ersten beiden, wie gesagt, eine Stimme auseinander zum Zeitpunkt, wo ich geschaut habe, aber dann irgendwann zwei Stimmen, aber jetzt trotzdem im Programm. Es laufen auf Platz 2 mit 30% Tina Charles mit I Love to Love und Gewinner der Umfrage läuft hinten dran Hot Chocolate und You Sexy Thing.

Tina Charles und Hot Chocolate auf Platz 1 und 2 bei der Umfrage der Woche, wobei Hot Chocolate mit You Sexy Thing natürlich das Original war aus dem Jahre 76. Das gab es ja auch schon mal 10 Jahre drauf, dann im Jahre 86 oder 87 in einem Remix, wo es nochmal in die Charts kam. So, die 200. Ausgabe von OKSA aktuell, haben wir denn überhaupt einen Tusch oder sowas? Ja, das ist ja legendär, was ihr hier produziert habt. Das ist wirklich genial. Und jetzt kommen wir zur Nachricht von Marc. Er schreibt: Herzlichen Glückwunsch zur 200. Sendung vom Pfälzer Marc an den saarländischen Marc. Deine Sendungen sind eine tolle Alternative zum eintönigen Radio in Deutschland. Auf die nächsten 200 Sendungen. Mein Wunsch heute für dich ist Like the Way I Do von Melissa Etheridge. Läuft jetzt und liebe Grüße zurück vom saarländischen Marc an den Pfälzer Marc. Und danach gibt's schon die nächste Ansage. Easy.

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3: Dieser Song ist für den besten Ehemann der Welt. Hier kommt Thank God I Found You von Joe und Mariah Carey.

Die 200. Ausgabe von OKSA aktuell an diesem wunderbaren Freitagabend. Ja, und die Temperaturen, die gehen noch höher an diesem Wochenende und auch in der nächsten Woche. Also da soll einiges auf uns zukommen. Ja, ich hoffe, ihr habt ein kühles Getränk, ihr genießt diese Sendung, ihr seid überrascht, was die anderen Hörerinnen und Hörer sich alles gewünscht haben, oder ihr freut euch auf euren Musikwunsch, falls er noch kommt, oder ihr habt euch gefreut, wenn er schon gelaufen ist. Habe ich überhaupt schon die E-Mail-Adresse gesagt für eure Musikwünsche? 2 Stunden ist die Sendung gelaufen und ich glaube, ich habe sie noch gar nicht gesagt. Also oksa@gmx.de, das ist die E-Mail-Adresse für eure Musikwünsche, dann für die Ausgabe 201, die dann auch demnächst folgt. Übrigens, wir haben wieder einen Bundesligisten im Fußball, ja, das nebenbei auch mal erwähnt. Herzlichen Glückwunsch an die SV Elversberg. Letzte Woche oder am letzten Wochenende haben sie es perfekt gemacht. Das sollte man ruhig auch heute mal erwähnen. So, gleich gibt's die nächste Ansage, aber zuvor der Musikwunsch für Anna Elisa. Hier kommen One Direction mit dem Titel What a Feeling.

Lieber Marc, liebe Hörerinnen und Hörer von Okasa Aktuell, hier meldet sich Rainer und ich habe mir überlegt, welchen Song könnte man denn eigentlich mal ansagen und sich wünschen, um dem Marc zuzurufen, du machst einen super Job, wir freuen uns über jede Sendung, die du machst, mach einfach so weiter. Also die den Marc einfach mal so feiert für sein 200. Sendungsjubiläum. Und da fiel mir die Band U2 ein und dann habe ich mal geguckt, es gibt eine Single aus dem Jahr 1982, die relativ unbekannt ist, A Celebration. Das würde vom Titel total passen. Den Song habe ich mir auch ein paar Mal angehört und finde ihn inzwischen ziemlich gut, aber ich finde ihn zum einfach mal so spielen etwas zu sperrig. Und dann habe ich weitergeguckt und habe ich gedacht, U2 muss es jetzt aber doch sein. Und dann fiel mir der Song Walk On aus dem Jahr 2000 ein, von U2s großartigen Album All That You Can Leave Behind. Der Song Walk On hat sogar einen Grammy gewonnen und der ist aber sehr, sehr politisch eigentlich. Er ist nämlich der Friedensnobelpreisträgerin Aung San Suu Kyi aus Myanmar gewidmet. Ich finde aber, wie es bei jedem großartigen Song ist, hat er für jeden Hörer, für jede Hörerin eine andere Bedeutung. Und deswegen spiele ich ihn jetzt einfach mal und sag ihn an, um dem Marc zuzurufen, lieber Marc, walk on. Mach einfach so weiter. Wir freuen uns auf das nächste Sendungsjubiläum. Der Vollständigkeit halber sei erwähnt, dass es sich bei der Version, die jetzt kommt, um die 2020er remasterte Version von Walk On handelt. Es gibt noch mehr Versionen von Walk On. Es gibt eine Version, wo der Text speziell an die Ukraine angepasst ist. Und es gibt eine 2024er remasterte Version. Die beiden sind auch noch sehr hörenswert, die CD-Version von 2000 sowieso. Also ihr könnt euch dem Song in verschiedener Art und Weise widmen. Jetzt aber Walk On. 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

Walk On, ja, der Musikwunsch für Rainer, das war ein Stück von U2 und wir machen natürlich weiter. Ja, 200 Sendungen haben wir bis jetzt hinter uns gebracht. Das Ganze ging los im Jahr 2021 im März, da lief die erste Ausgabe von Okasa aktuell. Und wie gesagt, heute dann die Ausgabe 200 am 22. Mai. Und wir sind noch lange nicht fertig heute mit der Sendung. Es gibt noch etliche Musikwünsche und die Saarland-Ecke. Viele werden darauf warten, die kommt natürlich auch. Ich würde sagen, in zwei Titeln ist es soweit, ja? Dann sind wir sowieso in Verzug und haben genug gewartet. Also in zwei Titeln kommt sie dann, die Saarland-Ecke. Wie immer dabei, brandneue Musik aus dem Saarland. Da seht ihr mal, was hier im Saarland für Musik gemacht wird. Gleich hören wir eine weitere eigene Ansage und den ältesten Song heute in der Liste. Ja, der kommt nämlich, obwohl ich sage jetzt gar nichts, das hört ihr dann gleich, was da gewünscht wurde und wie alt der Song ist. Aber zuvor der Musikwunsch für Lucia. Sie schreibt, hallo Marc, ich wünsche dir und dem Team vom Okasa alles Liebe zum Jubiläum. Wenn ihr so weitermacht, dann sind die nächsten 20 Jahre gesichert. Ich schicke dir mal sonnige und mal bewölkte Grüße vom Campingplatz in Siersburg und wünsche mir das Lied Firenze Santa Maria Novella von Pupo. Liebe Grüße, eure Lucia. Dankeschön und herzliche Grüße zurück auf den Campingplatz nach Siersburg. Also falls ihr am Wochenende da seid, das Wetter spielt ja mit. Hier ist Pupo.

Hallo liebe Anne, wie schnell die Zeit vergeht. Die 200. Sendung, das ist absolut super, was Marc und die Hörer immer wieder auf die Beine stellen. Für diese besondere Sendung habe ich mir ein 87 Jahre altes Lied ausgesucht. Over the Rainbow von Judy Garland aus dem Film Der Zauberer von Oz aus dem gleichen Jahr 1939. Euch allen wünsche ich ganz

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2: Ja, bin immer wieder begeistert von diesen neuen Jingles, die wir da haben und heute bekommen haben, anlässlich des 200. Ausgabedatums der Sendung Okasa aktuell. Das war der Musikwunsch übrigens gerade für Beate und das war wirklich der älteste Song heute in der Sendung aus dem Jahre 1939. Ja, aber jetzt geht's flugs zurück ins Jahr 2026, es wird ganz aktuell. Die Saarlandecke. Natürlich darf diese Rubrik auch nicht fehlen heute bei der Jubiläumsausgabe von Okasa aktuell. Wir geben saarländischen Künstlern gerne die Plattform hier in der Sendung. Die können sich etwas vorstellen, können Werbung für sich machen, gerne auch sagen, wo sie demnächst vielleicht mal auftreten oder was es so Neues gibt. Und dann gibt's natürlich auch immer die neue Single oder die aktuelle Single. Und das ist natürlich auch heute der Fall in der Ausgabe 200. Brandaktuell, neue Musik aus dem Saarland. Wer ist denn heute alles dabei?
3: Hallo lieber Marc, ich freue mich wieder in deiner Sendung sein zu dürfen. Möchte natürlich auch all deine Hörer und Hörerinnen begrüßen hier beim OK Radio Saar. Ich weiß, du hast Jubiläum, 200. Sendung, ein Wahnsinn. Und es ist ja was Schönes, wenn man zu deiner Ehre auch noch selbst eine Ehre bekommt, indem man mich seinen Song vorstellen darf. Ja, mein neuer Song, den wir gemacht haben zusammen mit dem Jazz Augton. Das ist ein holländischer, in Belgien lebender Sänger. Ja, und der hat übrigens bei The Voice of London mitgemacht und da sehr gut abgeschnitten. Und wir haben, also die Girofus und Jazz Augton, wir haben zusammen jetzt neu aufgelegt dieses Never Gonna Give You Up. In diesem Sinne, viel Spaß. 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
1: Hi, ich bin Fabi.
2: Und ich bin Leon. Wir sind Fabi und Leon und heute läuft unser neuer Song Es ist die Hölle hier im Radio.
1: Ich singe schon gefühlt mein ganzes Leben lang, aber für diesen Song wollten wir was ganz Echtes. Wir haben nicht im Studio aufgenommen, sondern an einem öffentlichen Ort, um die echte Stimmung einzufangen.
2: Genau. Und während Fabi für die Vocals zuständig ist, kümmere ich mich um das Ganze drumherum. Vom Mix und Mastering bis hin zur Veröffentlichung.
1: Wenn euch der Sound gefällt, checkt unbedingt das Musikvideo auf YouTube oder besucht uns auf www.fabileon.de.
2: Folgt uns auch gerne auf Social Media, damit ihr nichts verpasst. Und jetzt viel Spaß mit Es ist die Hölle.

0: Coole Musik aus dem Saarland, die da produziert und fabriziert wird. Ja, das war gerade Fabi und Leon, die sich vorgestellt haben mit ihrer aktuellen Single und zuvor DJ Rufus. Jetzt gibt's noch eine Zugabe hier in der 200. Ausgabe von OK Saar Aktuell. Es gibt gleich eine Interpretin, die gehörte damals zu einem der ersten, die dabei waren in der Saarland-Ecke. Da kann ich mich noch gut dran erinnern. Ja, sie stellt sich dann gleich vor und auch ein netter Gruß ist noch dabei. Aber zuvor, wie gesagt, Saarland-Ecke geht weiter. Hier ist Part 3. 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
1: Hallo liebe Hörer des OK Saar, hier ist Christina Betz. Erst einmal herzlichen Glückwunsch zu 200 Sendungen. Das macht ihr echt großartig. Und nun hört ihr meine Single, mit der hier alles begonnen hat, Keine Marionette. Viel Spaß damit. Ciao.

Ja, da kann ich mich noch gut dran erinnern, als Christina Betz als eine der ersten saarländischen Künstlerinnen mitgemacht hat bei OK Saar Aktuell. Das war ja am Anfang eine reine Wunschsendung und irgendwann hat die Sendung sich dann so entwickelt. Ja, das Geburtstagskind des Tages kam dabei, die Umfrage der Woche. Wir hatten diverse Quiz-Shows und Quiz-Fragen in der Sendung. Und wie gesagt, auch die Saarlandecke kam dann irgendwann mit dabei und Christina Betz war eine der ersten, die teilgenommen hat. Bis heute auch eine treue Hörerin. Ja, mach weiter so, Christina, vielen Dank und liebe Grüße. So, das hier, was ihr hört, das ist übrigens die allererste Themamusik von OK Saar Aktuell ab der Ausgabe 1 bis zur 71. oder 72. Ausgabe. Dieses schöne Kölsch. Da mal Prost. Ja, nehme ich jetzt auch zu moderieren. Es gibt nämlich jetzt den Musikwunsch von Sonja. Sie schreibt, hallo Marc, herzlichen Glückwunsch zur 200. Ausgabe von OK Saar Aktuell und ich gelobe Besserung und möchte ab jetzt auch öfters wieder mitmachen. Ich gratuliere ebenfalls noch Udo Lindenberg, der heute 80 Jahre alt wird am 17. Mai zum Geburtstag. Aha, also dementsprechend ist die E-Mail dann am vergangenen Sonntag gekommen und wünsche mir von ihm den Titel Wozu sind Kriege da? Habe ich am Anfang der Sendung schon erwähnt, dass der Titel uns noch begegnen wird. Jetzt läuft er also gleich, aber zuvor dann noch der Musikwunsch, oh, den muss ich auch vorlesen, von Julia Malgen-Gräber. Sie schreibt, lieber Marc, die 200. Sendung, Wahnsinn, was du hier schon alles geleistet hast und gemacht hast. Herzlichen Glückwunsch zu diesem großartigen Meilenstein. Ich wünsche mir passend zum Startjahr deiner Sendung, also aus 2021, den Song des Jahres, nämlich Wellerman. Passt ja irgendwie auch ein bisschen zu dir, im offenen Kanal, immer auf Kurs und mit voller Kraft voraus. Mach weiter so und auf die nächsten 200 Sendungen. Ja, vielen Dank, liebe Julia. Ja, und das ist eine schöne Idee. Hier ist Nathan Evans mit dem Wellerman.

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1: Manche Songs verlieren wirklich leider, muss man sagen, gar nicht an Aktualität, so auch dieses Werk von Udo Lindenberg und dem jungen Pascal. Wir sind hier mittendrin bei OKSA aktuell, Jubiläum, die 200. Ausgabe, und vorhin hatten wir den ältesten Song, der gewünscht worden ist, aus dem Jahre 1939, das war der Musikwunsch für Beate, diese Musik aus dem Zauberer von Oz, und jetzt gibt es gleich eine Ansage von einer Hörerin, die ist heute am weitesten entfernt. Um welche Entfernung es geht und wo sie genau ist, das hören wir gleich, aber zuvor der Musikwunsch für Andreas. Er schreibt: Hallo Marc, echte Camper machen's bei jedem Wetter. Wir genießen die Entspannung hier in Siersburg und eure tolle Musik. Und dazu wünsche ich mir das Lied Tears in Heaven von Eric Clapton. So sei es. Liebe Grüße.

Hallo, lieber Marc. Heute reichen dich von weit, weit weg ganz liebe Grüße. Es ist auch ein besonderer Tag für dich. Es sind schon 200 Sendungen, also herzlichen Glückwunsch. Weiter so. Ich habe einen Musikwunsch, passend zu meiner Japan-Reise gerade. Und das ist Tokyo Drift. Und lieber Marc, bis bald. Und ich werde dich auch von hier, von Japan, aufhören. Weiter so. Ciao, ciao.

0: Das ist ja einfach sensationell, was hier passiert in dieser Jubiläumssendung. Da kommen wirklich Grüße aus der ganzen Republik, aber auch aus jeder Menge Entfernung. Ja, in diesem Falle aus Japan. Liebe Grüße zu Nunzia und weiterhin einen schönen Urlaub. Und schön, dass du mitgemacht hast. Natürlich auch ein Dankeschön an alle, die hier heute mitgemacht haben. Ja, genau so gelingt diese Jubiläumssendung. Und ihr wisst es, jeder von euch landet in dem Lostopf. Und am Wochenende wird ausgelost. Und irgendjemand von euch da draußen hat dann demnächst 3 Musikwünsche zu gut, wie das heute bei René der Fall war. So, gleich gibt es den Führenden, das stimmt ja gar nicht mehr. Er ist 2. geworden beim Kicker-Manager-Spiel und gleich gibt es dann auch noch die Ansage. Aber zuvor, oder mache ich das jetzt umgekehrt? Ja, ich muss ja noch was dazu sagen. Okay, also zuerst gibt es diese Ansage und anschließend spiele ich dann den Musikwunsch für Patrick. Es gibt die Les Humphrey Singers und das eher mit einem unbekannteren Titel, der da heißt Wouldn't She Be Nice.
1: Lieber Marc, hier ist der Christian aus Beerus, einigen auch bekannt als Ziege. Wie ich höre, steht ein Jubiläum ins Haus, die 200. Sendung. Ein toller Anlass, zu dem ich dir ganz herzlich gratuliere. Und da möchte ich natürlich auch nicht fehlen in dieser Jubiläumssendung. Deswegen grüße ich alle Manager. In der Managerriege knistert es ja im Moment. Die Saison ist auf der Zielgeraden und es sind noch einige Kämpfe auszufechten. Um die Spitze wird noch gekämpft, aber auch einige Platzierungen. Und ich freue mich schon, wenn wir uns bald zum Saisonabschluss, im Kochen hätte ich beinahe gesagt, aber dieses Jahr sind wir ja in Leiven, nochmal treffen und die Saison Revue passieren lassen. Als Musikwunsch habe ich einen Titel von Pearl Jam im Gepäck. Aber wie der heißt, verrate ich jetzt hier noch nicht. Das schreibe ich dir separat, damit du auch einen kleinen Beitrag zu meiner Ansage leisten kannst. Alles Gute. Tschüss.
0: Ja, jetzt wollt ihr mich aufs Glatteis führen, der gute Ziege oder der gute Christian, aber ich sag den Titel natürlich gerne an von Pearl Jam, der da heißt Elderly Woman Behind the Counter in a Small Town. So, habe ich geschafft. Hier kommt die Musik.

Die Les Humphreys Singers mit einer unbekannteren Nummer. Übrigens habe ich jetzt bei der Dokumentation 50 Jahre Boney M., die gibt's ja derzeit in der ARD-Mediathek, auch erfahren, dass Marcia von Boney M. früher auch bei den Les Humphreys Singers war. So, was ihr jetzt erfahrt, was war denn die zweite Themamusik von Okasa aktuell? Ja, im Rückblick könnt ihr vielleicht sagen, jawohl, das war's. Das war nämlich diese hier. Genau, ab der 72. Sendung bis zur Ausgabe 130 waren diese 7 Tore die Themamusik. Und die, ja, in meinem Rückblick darf die natürlich nicht fehlen. Deshalb kommt die jetzt auch noch einmal zum Einsatz. Genauso wie die E-Mail-Adresse, die ich euch gerne nochmal verraten möchte für die nächste Ausgabe. Wenn ihr jetzt sagt, wow, die Sendung gefällt mir wirklich gut, ich möchte da auch mal einen Titel wünschen, dann macht das gerne und mailt an okasa@gmx.de. So, hier auf meinem Ablaufplan steht übrigens noch die Umfrage der Woche Teil 2 aus der letzten Woche. Das waren ja die 5-jährigen Hits. Die waren im Jahr 2021 alle ziemlich weit vorne. Da beschäftige ich mich in ganz genau 2 Musikwünschen damit. Aber zuvor gibt's gleich noch den Musikwunsch für Gabriele Bapp mit dem Titel Du kannst zaubere. Und zuvor der Musikwunsch für Sebastian. Und zum zweiten Mal kommt Michael Jackson auf uns zu. Also wie gesagt, ich frage mich, hat das mit dem aktuellen Michael Jackson-Film zu tun oder ist das einfach nur Zufall? Ja, weil sonst, auch wenn er der King of Pop ist, wird er nicht unbedingt so oft gewünscht. Aber wie gesagt, heute jetzt schon zum zweiten Mal. Und für Sebastian gibt es den Titel Who is it?

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0: man kann es gar nicht oft genug sagen. Und es wird jetzt so richtig interessant, wenn der Moderator mal ein Schlückchen getrunken hat, ja, ob man alles noch versteht und ob die Zunge noch entsprechend rund geht, ja. Aber eine Korrektur, die gibt es jetzt. Ich habe vorhin noch gesagt bei Boney M., dass Marcia bei den Les Humphrey Singers war. Das stimmt natürlich nicht. Ja, das war Liz. Liz Mitchell, die war damals vor Boney M., also so Mitte der 70er, Anfang der 70er, bei den Les Humphrey Singers. Mitte der 70er passt besser. So, jetzt arbeiten wir was auf.
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0: Genau, das fehlt ja noch, da haben bestimmt viele schon drauf gewartet, denn am letzten Freitag, da ging die letzte Umfrage der Woche online, übrigens die neueste, die geht gleich online, es ist jetzt, ja, es ist schon fast Zeit, ja, kurz vor 21.30 Uhr, deswegen der Hinweis, schaut gleich mal, aber wie gesagt, jetzt erstmal die Umfrage aus der letzten Woche und da ging es um das Jahr 2021 und speziell um den März 2021, denn dann ging OKSA aktuell auf Air oder On Air und das war die erste Sendung damals und wir haben geschaut, welche Titel waren denn damals im März 21 so in den deutschen Charts. Ihr habt wie folgt abgestimmt und das ist wirklich eine Überraschung für mich, ja, Platz 5, der Titel wurde so oft gewünscht bei OKSA aktuell, aber hier bei der Umfrage der Woche nur auf Platz 5 gelandet, Glass Animals mit Heat Waves. Platz 3, da gibt es eine Stimmengleichheit zwischen Bosse und Der letzte Tanz und Nathan Evans mit dem Wellerman. Den haben wir aber vorhin schon gehört, als Wunsch. Und auf Platz 1, ja, da haben sich wieder zwei eine Spitzenposition geteilt und deshalb laufen jetzt beide, die haben es verdient, mit jeweils 32% der Stimmen. Kommen jetzt Vincent Weiss mit dem Titel Wer, wenn nicht wir und anschließend The Weeknd mit dem Titel Save Your Tears.
2: Zum

Ja, das ist ja auch so eine Sache, die hat sich entwickelt hier in der Sendung bei Okasa, aktuell in 200 Sendungen. Die Umfrage der Woche, die gab es am Anfang noch gar nicht, aber irgendwann kam sie und sie wurde so beliebt. Ja, und die Leute warten immer schon auf Freitag, 21.30 Uhr, übrigens auch heute. Ja, also das ist gleich soweit. 5 Titel stellen sich immer zur Wahl und da wird fleißig geklickt und ihr könnt euren Favoriten in die Sendung bringen, auch für die nächste. Das ist dann die Ausgabe 201. Gleich eine absolute Stammhörerin. Wir haben ja heute wirklich viele Stammhörer dabei. Das ist ja toll, dass die auch bei dem Jubiläum mitmachen. Und zwar Rita Balzert. Aber zuvor, da gibt es jetzt einen Titel. Für wen ist der überhaupt? Für gar keinen. Den habe ich jetzt einfach mal so eingestreut. Die Band gehört bis heute zu meinen Favoriten. Und hier sind Keen mit dem Titel Disconnected. Und ich hoffe, ihr seid nicht disconnected. Das wäre wirklich fatal bei einem Internetsender wie dem offenen Kanal Saarland. Wir wünschen einen guten Empfang. Und jetzt viel Spaß mit Keen.

Hallo liebe Hörerinnen und Hörer des OKSAR. Heute gibt es bereits die 200. Ausgabe der Wunschhits vom OKSAR. Heute möchte ich mir gerne von Bülent Ceylan das Lied Stumpf ist Trumpf wünschen. Es ist die brandneue Single von Bülent. Ich möchte an dieser Stelle sehr herzlich Marc Prediger danken, dass er uns immer diese wunderbare Sendung zusammenstellt. Und die Hörerinnen und Hörer, die wünschen sich immer so wunderbare Lieder, so schön, von alten Schinken bis brandneue Musik, von Rock, Pop, Schlager, Musicals, alles Mögliche, was die Hörer sich wünschen. Es ist einfach toll. Ich hoffe, es geht noch unendlich weiter, denn solche Sendungen machen immer Freude und Spaß. Nun habt viel Spaß und Freude beim Musikhören der kompletten Sendung. Rita Balzert. Ciao.

Musik von Bülent Ceylan. Hätte auch keiner gedacht, dass er ja solche Musik macht, oder? So, ich habe das Gefühl, ich muss schon wieder draufhalten bei der Jubiläumssendung. Weiter geht's mit dem Musikwunsch für Andi aus Ulm. Er schreibt: Hallo Marc, herzlichen Glückwunsch zum Jubiläum. Mein Musikwunsch ist ein Klassiker, nämlich Max Werner mit Rain in May. Viel Spaß und der läuft jetzt. Und anschließend gibt's sofort Achim mit seinem Musikwunsch.

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2: Ja, hallo, lieber Marc, liebe Hörer des Okasa. Erstmal herzlichste Glückwünsche zur 200. Sendung. Anlässlich dieser wünsche ich mir von Symphony of Cosmos Ruins of Eden. Ich hoffe noch auf viele weitere schöne Sendungen und wünsche euch allen einen schönen Abend, euer

0: Symphony of Cosmos, heute bei der Jubiläumssendung an diesem wunderbaren Freitag. Ja, und vom Wetter her wird das noch heißer an diesem Wochenende. Deswegen morgen Abend übrigens auch die Sommer-Pop-Party wieder im Programm ab 19 Uhr. Und gleich ab 22 Uhr, das dürfen wir nicht verschweigen, die Area 51. Und zwar mit Oliver Köhler-Wolf, heute zum Thema Wege und Straßen. Ja, lasst euch überraschen, was er alles rausgesucht hat. Aber noch ein paar Minuten sind wir hier bei OKASA aktuell. Übrigens haben einige geschrieben, die haben sich mehr oder weniger entschuldigt, ja, dass sie nicht jede Woche hier mitmachen. Also das ist ja gar kein Problem. Wenn ihr Zeit und wenn ihr Lust habt, dann macht einfach mit. Und wenn es mal nicht klappt, dann ist es halt so, ja. Da sind wir keinem böse. Aber auf jeden Fall, ich bin froh, wenn ihr mitmacht. Natascha hat geschrieben, auch sie gratuliert zur 200. Sendung und wünscht sich einen Titel von Westlife. Den hören wir gleich, nämlich Dreams Come True. Da muss ich auch an eine frühere Sendung Campus Radio Landau denken. Ja, die hatte ich ja auch mal Ende der 90er. Da wurde das auch mal gewünscht. Habe ich jetzt mal noch so im Gedächtnis. Aber zuvor der Musikwunsch ganz langsam für Carsten, der übrigens auch in dieser Woche Geburtstag hatte. Auch an dieser Stelle nochmals herzlichen Glückwunsch nachträglich, lieber Carsten. Und jetzt kommt deine Ansage und dein Musikwunsch.
1: Hallo, hier ist der Carsten. Ihr feiert heute die 200. Sendung von OKASA aktuell. Hierzu möchte ich dem Team von OKASA ganz herzlich gratulieren und freue mich, dass ich Teil dieser Sendung sein darf und mir auch einen schönen Song wünschen kann. Ihr habt bisher Großes geleistet. Macht weiter so und habt weiterhin viel Spaß und Freude an euren tollen Produktionen und Sendungen. Ich wünsche mir die coole Italo-Disco-Nummer aus den 80ern von Facts and Fiction, Give Me the Night, und drehe jetzt schon mal die Regler ganz nach oben. Euch allen alles Gute und bis dann. Ciao.

0: Ja, so hört das Teil auf. Ja, sehr abrupt. Das war ein Stück von Westlife hier bei Okasa aktuell. Übrigens eine Korrektur noch. Die Area 51, die kommt natürlich gleich im Anschluss. Aber das Motto heute heißt Tag und Nacht. Ja, nicht Wege und Straßen. Also Tag und Nacht, da hätte zum Beispiel Carstens Wunsch auch gut reingepasst. Vielleicht läuft er ja. Der Titel Give Me the Night, den wir gerade noch hörten. So, an dieser Stelle sage ich jetzt beim letzten Musikwunsch Glückwunsch und zwar an den guten Willi. Der hat nämlich gewonnen beim Kicker-Manager-Spiel, verdient, muss man sagen, ja, auch wenn er Fan des 1. FC Köln ist. Also da hat er dann doch Fußball-Fachwissen bewiesen mit seinen Einkäufen und hat verdient gewonnen. Also herzlichen Glückwunsch zum Sieg. Und jetzt hat er in der letzten Ausgabe von Okasa aktuell frecherweise 2 Titel angesagt. Wir hören jetzt übrigens gleich die Ansage nochmal. Da haben die anderen Manager direkt interveniert und haben gesagt, das geht nicht so. Ja, köstlich. Aber wie gesagt, der zweite Musikwunsch, der lief dann nicht. Wir haben ja die Regel pro Hörer nur einen Wunsch, aber den habe ich natürlich aufgehoben. Und lieber Willi, der kommt jetzt. Also dein Musikwunsch und natürlich die Ansage kommt jetzt nochmal, ja, auch mit der Kritik der anderen Manager.
1: Wünsche ich mir noch hinterher was Spanisches. Also
2: ein Wunsch
1: ist auch schon Spanisch.
2: Ein Wunsch.
1: Das ist im Prinzip ein Wunsch und na, widersprechen wir nicht.
3: Ja. Schlag schneid raus.
1: Nee, kannst du ruhig machen. Cypress Hill mit dem Lied Tequila und zwar die spanische Version. Por favor.

Ja, das musste natürlich auch nochmal sein heute bei dieser Jubiläumssendung. Die Parcels, ja, meine Favorites. War ein tolles Konzert vor 4 Jahren, muss ich sagen. Und die baue ich immer mal wieder ein in die Sendung. Ja, wenn ich irgendwie noch Zeit habe, wie jetzt zum Beispiel am Schluss. Ja, und apropos Schluss, wer hat an der Uhr gedreht, könnte man jetzt auch wieder spielen oder sagen, denn die Sendung ist wirklich schon vorbei. Das gibt's ja nicht. 4 Stunden lang sind rum oder 4 Stunden sind rum. Die Jubiläumssendung ist am Ende. Ja, und dann bleibt für mich nur noch zu sagen, herzlichen Dank. Herzlichen Dank für eure Beteiligung bei der Sendung und fürs Einschalten bei der Sendung. Und wer heute irgendwas verpasst hat, vielleicht sogar seine eigene Ansage oder seinen eigenen Musikwunsch, morgen früh, wie immer, ab 10 Uhr gibt es die Wiederholung 4 Stunden lang bis um 14 Uhr. Und beim Wiederholungssonntag am Sonntag läuft diese Sendung auch nochmal. Am Mikro war der Marc. Ich wünsche einen wunderschönen Freitagabend, ein schönes Pfingstwochenende mit heißen Temperaturen, mit schöner Musik, mit coolen Getränken. All das wünsche ich euch und ja, wir hören voneinander. Die nächste Ausgabe, ich könnte jetzt einen Cliffhanger machen, denn ich weiß nicht genau, wann die kommt, aber im Juni irgendwann. Ja, haltet Ohren auf und die Augen auf und dann werdet ihr mitbekommen, wann die nächste Sendung kommt. Ihr könnt gerne schon euren Musikwunsch einreichen, der geht nicht verloren, der wird umgehend notiert und zwar an okasa@gmx.de. Das war's für heute, die 200. Ausgabe. Bis zum nächsten Mal. Bleibt alle gesund oder werdet gesund. Ciao!

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Area 51, die Radioshow im offenen Kanal Saarland Reloaded bei Loud FM. Hallo, herzlich willkommen, schön, dass ihr mit dabei seid zu Area 51, wie immer mit einem musikalischen Spezial. Die Playlist ist pickepacke voll und es wird mit Sicherheit eine schöne Sendung werden, denn es ist mal wieder für jeden was dabei. Egal ob Frühaufsteher oder Nachtschwärmer, jemand, der den Tag voll ausnutzt oder gerne die Nacht zum Tag macht. Heute geht es um Musiktitel, in denen der Begriff Tag oder Nacht vorkommt oder auch gerne natürlich auf Englisch Day and Night. Und diese Jungs hier, die verbringen jetzt den Abend mit uns. Sie starten mit uns in das Thema Night and Day, Tag und Nacht hier bei Area 51. Ich bin Oliver Köhler-Wolf und das hier sind die Rolling Stones und Let's Spend the Night Together.

Bon Jovi, Someday I'll Be Saturday Night. Und das hier sind die Jungs von U2 und The New Year's Day. Hier ist Area 51 im Okasa.

The Boss, Bruce Springsteen und Waiting on a Sunny Day. Hier ist Area 51, das musikalische Spezial Tag und Nacht, Night and Day. Heute spielen wir nur Musiktitel, in denen der entsprechende Begriff vorkommt. Wie jetzt zum Beispiel von der Hamburger Band Monty Special mit dem Titel Cold Days, Hot Nights. Diese waren eine multinationale Synthie-Pop-Band, die sich 81 in der Hansestadt gründeten. Gründungsmitglieder waren Manfred Tissitiers als Sänger und Bassist, Michael Greto als Keyboarder, Reinhard Dickitarach als Schlagzeuger und der Däne Nils Tuxen als Gitarrist. Und der Name Monty Special geht auf ein scharfes indisches Gericht zurück, das Sänger Manfred Tissitiers in einem Londoner Restaurant gegessen hatte. Na, da bin ich aber froh, dass es kein Leverwurst weg Band gibt. Schöne Grüße in die Pfalz, aber wie wär's denn eigentlich mal mit einer Leona-Gruppe oder mit Horische mit Specksauce? Also ich glaube, ich muss mal hier so ein bisschen rumtelefonieren und fragen, wer ein bisschen Musik machen möchte.

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Lea und Mark Forster mit 3 Uhr nachts passt damit wunderbar in die Area 51 Playlist Tag und Nacht bzw. Night and Day. Und wusstet ihr, dass Lea im Vorfeld bei Mark Forster als Background-Sängerin sang? Dann wurde das Ganze umgedreht. Mark Forster war mal im Hintergrund bei Leas Hit Zu dir. Und dann haben sie sich dann doch zusammengetan. Und beide Hauptstimmen eben 3 Uhr nachts. Und wir bleiben deutsch. Mittlerweile ein Klassiker. Von den Toten Hosen, Tage wie die.

Jonas Myron, Day of Battle. Und das hier ist Sascha. Good Days, hier ist Area 51 im Okasa.

0: Phil Collins in the air tonight braucht man, glaube ich, nicht wirklich groß zu erklären. Passt natürlich auch in unsere Playlist Day and Night, Tag und Nacht hier bei Area 51 im offenen Kanal. Schön, dass ihr mit dabei seid. Die Gebrüder Blattschuss, auch sie sind in der Playlist heute. Beppo Pohlmann, Hans Marquardt und Harald Kripkowski. Dazu dann noch Jürgen von der Lippe und Hans-Werner Olm. Das waren die fünf Blödel-Leute, so kann man es nennen, die Ende der 70er und Anfang der 80er Jahre eben diese Blödel-Hits geschrieben und dafür auch große Erfolge gefeiert haben, sind auch dabei. Und zwar mit, ja, wie kann es anders sein, wir kennen es alle natürlich, die Kreuzberger Nächte.
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Lena Meyer-Landrut, Touch a New Day, und das hier ist aus dem Jahr 1966. Schöne Klassiker von The Loving Spoonful und What a Day for a Daydream. Hey, haben wir gleich zweimal den Tag. What?

Die Banana Fishbones und Easy Day. Hier ist Area 51 mit dem musikalischen Spezial. Heute gibt es nur Titel, in denen das Wort Tag oder Nacht oder auch gerne auf Englisch Day oder Night drin vorkommt. Wie jetzt auch der nächste Song. Und dazu gibt es eine kleine Story. Auf die Idee zu All Night Long kam Lionel Richie während eines Urlaubs in der Karibik. Das Lied sollte eine Art multikulturelle Partystimmung erzeugen. Und für den Schluss des Songs hatte er sich etwas ganz Besonderes ausgedacht. Er wollte einen afrikanischen Teil einbauen. Lionel rief also einen Freund bei der UNO an und fragte nach ein paar typisch afrikanischen Ausdrücken, die er im Lied verwenden könnte. Staunend erfuhr er, dass es unzählige afrikanische Dialekte gibt und ein Wort ganz verschiedene Bedeutungen haben kann, es also ein typisch afrikanisch so nicht gibt. Aber Lionel wusste sich zu helfen. Er erfand ganz einfach sein eigenes Afrikanisch, schusterte ein paar Worte zusammen, die irgendwie an Afrika erinnern.

Das reimte er dann zusammen. Das klang wohl überzeugend, denn immer wieder kommen Leute zu Lionel und behaupten, ganz genau zu verstehen, worum es in der afrikanischen Passage geht. Lionel hört dann aufmerksam zu und sagt aber nicht, wie die Textstelle zustande kam. Er möchte niemanden schließlich gerne blamieren. Und hier ist es. All Night Long und the one and only Lionel Richie.

0: Live-Aufnahme aus der Royal Albert Hall in London, Coldplay und Midnight. Und auch der hier ist live richtig gut. Herbert Grönemeyer mit Demo letzter Tag und danach der Klassiker von den Beatles, It's a Hard Day Night.
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Der Eurovision Song Contest lag einige Jahre um die Jahrtausendwende brach. Deutschland blamiert sich nach und nach, wird immer mal wieder letzter, vorletzter, kaum Punkte und wird von der europäischen Musikszene eigentlich nur noch belächelt. Bis einer kam und das 2004 änderte. Stefan Raab suchte mit seiner TV-Sendung TV Total bei SSDSGPS, kurz abgekürzt für Stefan sucht den Super Grand Prix Star, einen ehrlichen Musiker.

Auch nach über 50 Jahren erfolgreich AC/DC, You Shook Me All Night Long, live at River Plate. Eine Wahnsinnsaufnahme und live, obwohl des hohen Alters, immer noch richtig, richtig gut unterwegs. Hier ist Area 51 mit der Playlist Tag und Nacht. Wir spielen heute Songs, in denen eben entsprechend die Wörter Tag und Nacht oder auch auf Englisch Day and Night drin vorkommen. Wie jetzt zum Beispiel von Finlay Quay und Sunday Shining.

Diese Stimme, die kennt wirklich jeder Musikliebhaber. The one and only Mr. Joe Cocker. Persönlicher Freund von Thomas Gottschalk und gern gesehener Gast bei Wetten, dass? Und gerne auch gespielt in unseren Sendungen hier bei Area 51, wenn's passt, in dem Fall Volltreffer When the Night Comes. Und das hier ist M83 und Midnight

Bon Jovi und seine Jungs mit Everyday aus dem Jahr 2002. Das Ganze auf dem Album Bounce. Und die waren damals sehr inspiriert von den Terroranschlägen des 11. September. Im Text zu Everyday gibt die Band Hoffnung auf bessere Zeiten. Da heißt es: Ich habe genug geweint, geblutet, geschwitzt und gestorben. Höre mir zu, wenn ich sage, jeden Tag lebe ich mein eigenes Leben. Ich werde den Himmel berühren, ich werde meine Flügel ausbreiten und fliegen. Ich bin nicht hier, um herumzualbern. Jeden Tag lebe ich mein eigenes Leben. Und Gitarrist Richie Sambora erklärte dazu: Zeit ist das Wertvollste, was du hast. Also sollten wir jeden Moment im Leben in vollen Zügen genießen. Denn schließlich kann jeder Tag der letzte sein. Und so ein kleines bisschen Hintergrund sehr gerne hier auch zum Thema Tag und Nacht.

0: Martin Garrix und Summer Days, das Ganze featuring Macklemore und Patrick Stump. Hier ist Area 51 im offenen Kanal Saarland bei Loud FM. Heute Musik zum Thema Tag und Nacht. Wie die Jungs von U2 und Beautiful Day.
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Ein schöner Tag oder auch Lovely Day ist ein Song des amerikanischen Soul- und R&B-Sängers Bill Withers. Der Song erschien im Dezember 1977 und ist auf seinem sechsten Album Menagerie zu finden. Gegen Ende hält Withers einen Ton, der mit 18 Sekunden zu den längsten jemals auf einem amerikanischen Popsong aufgenommenen Tönen gehört. 2021 landete der Song auf Platz 402 der Top 500 Best Songs of All Time des Rolling Stone

Das waren lange 18 Sekunden und das war leider auch schon Area 51 für heute mit Musik zum Thema Tag und Nacht oder auch Night and Day. Ich hoffe, es hat euch Spaß gemacht. Ich hoffe, es hat euch gefallen. Solltet ihr euch jetzt in die Nacht verabschieden, dann wünsche ich euch eine entsprechend gute. Solltet ihr den Tag noch weiter genießen, dann einen schönen Tag. In diesem Sinne, danke fürs Zuhören, bis zum nächsten Mal. Tschüss, ciao und auf Wiederhören, sagt euer Oliver Köhler-Wolf. Okay, und das hier ist Helene Fischer mit Unser Tag. Den kann man wunderbar auch mal auf einer Hochzeit spielen. In diesem Sinne, schöne Grüße an all meine Paare, die ich als DJ betreuen durfte.

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0: Hurra, wir haben es die Bohnenranke hochgeschafft.
1: Thank you very much for your help. Ihr seid ganz toll im Zelt.

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1: Teil 2 unserer mittlerweile kultigen und liebgewonnenen Sommertradition, die Okasa Summer Pop Party. Schön, dass ihr auch im Jahr 2025 wieder mit dabei seid. Heute an diesem Samstag, der 12. Juli. Ja, die Woche, die hat wettermäßig nicht so prickelnd angefangen. Aber wir haben uns gesteigert und heute, so wie wir es gerne haben, sonnig, vielleicht die ein oder andere Wolke mal, aber der Schwenker bleibt trocken und die Getränke kühl, so soll es sein. Und wir sorgen jetzt bis nach Mitternacht für richtig coole Sommermusik, so wie es letzte Woche bereits Wolle und Janis gemacht haben, die Helga, Matze und natürlich auch zum Schluss DJ Mark. Wunderschöne Sommermusik, da setzen wir heute noch einen drauf. Ab 23 Uhr bis weit nach Mitternacht ist Micha am Start. Vorher von 21 Uhr bis kurz vor Micha der Marc und jetzt ab 19 Uhr bin ich an der Reihe. Ich bin Olli, schön, dass ihr mit dabei seid. Hey, und diese Jungs, die sorgen jetzt hier für einen richtig knaller Auftakt. Let the show begin mit der Live-Aufnahme von Start Me Up. Hier sind die Rolling Stones bei der Sommer-Pop-Party 2025, Teil Nummer 2.

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1: Ja, auch wenn es wettermäßig bei uns langsam aber sicher wieder schöner wird nach dem doch recht durchwachsenen Wochenstart, packt der ein oder andere von euch mit Sicherheit auch schon die Koffer für den Flug ins Ausland. Der Sommerurlaub steht bevor und da gibt es ja mit Sicherheit auch noch das ein oder andere zu beachten, vor allem wenn man eben auch ins Ausland fliegt. Nicht überall auf der Welt ist eure Versichertenkarte gültig bzw. wird anerkannt in den Urlaubsländern im europäischen Ausland. Da könnt ihr eure Krankenversichertenkarte ohne große Probleme bei den dort ansässigen Ärzten vorlegen. Es gibt auch beispielsweise für die Türkei spezielle Auslandskrankenscheine, die ihr bei eurer Krankenkasse anfordern könnt. Tunesien ist da auch mit dabei. Aber bei allen anderen Ländern, gerade außerhalb der EU, da muss man sich immer privat absichern und kostet eigentlich nicht viel und kann unter Umständen sehr, sehr viele Kosten sparen. Soweit der Service-Tipp. Ich gucke jetzt da mal eben auf die Uhr. Wir haben gleich 7:15. Gut, und das war es jetzt dann auch tatsächlich mit dem etwas ernsteren Serviceblock. Ab jetzt feiern wir noch durch bis weit nach Mitternacht hier bei der Okasa Sommerpop Party 25. Und solltet ihr einfach nur auf einen Campingplatz fahren, irgendwo an der Mosel, auch in Rheinland-Pfalz, gilt natürlich die Gesundheitskarte.

The Simple Minds, She's a River. Und irgendwie, ich weiß auch nicht warum, erinnert mich dieses Lied immer an einen wunderbaren Nordseestrand, wenn man mit Neoprenanzügen bestückt und einem Surfbrett einfach in die Nordseewellen rennt. Ja, würde ich jetzt auch gerne tun. Aber wir sitzen gemeinsam hier bei der Okasa Sommerpop Party und feiern auf saarländische und internationale Art und Weise den Sommer 25. Jetzt mit The Boys of Summer. Eine ganz, ganz spezielle Version von Preezy, Coral Reef und Kai Soul.

auf was Kühles, Erfrischendes, aber Alkoholfreies, weil ihr vielleicht nachher noch irgendwo hinfahren müsst, entweder auf die nächste Party oder auch nach Hause. Gleich habe ich ein ganz, ganz leckeres Rezept für euch.

Die Okasar Sommerpop Party 2025 an einem doch sehr sommerlichen Samstag. Und wenn man vielleicht am Nachmittag noch ein bisschen was im Garten gemacht hat, entweder der Klassiker Rasen mähen oder noch ein bisschen Unkraut jäten oder vielleicht auch ein bisschen was für die Sommerpop Party am Abend aufgebaut hat, hat man unter anderem Durst. Ja, und wenn man mit dem Auto unterwegs ist, sollte man natürlich möglichst kein Alkohol trinken. Deswegen habe ich für euch jetzt einen sehr leckeren, fruchtigen, aber alkoholfreien Cocktail. Ein kleines Rezept, das man wirklich mit wenigen Handgriffen selber machen kann. Und ich wette mit euch, die Zutaten, die hat man überwiegend auch zu Hause. Man braucht 4 bis 5 Eiswürfel, 100 Milliliter Orangensaft, am besten gut gekühlt, 50 Milliliter Mineralwasser mit Blubber, 2 Esslöffel gemischte Beeren, die können entweder frisch oder aus der Tiefkühltruhe sein, 1 bis 2 Minzblätter und 1 Spritzer Limettensaft. Das Ganze dann, so wie ich es im Prinzip gesagt habe, in einen schönen großen Becher rein. Das Ganze umrühren, gerne auch noch ein bisschen garnieren, Strohhalm rein und Erfrischung, los geht's!

live und ja, jetzt machen wir einen Urlaubsausflug an den Ort, wo es niemals regnet, in Südkalifornien. Hier ist Albert Hammond, It Never Rains in Southern California.

T20 25 Teil 2. Schön, dass ihr wieder mit dabei seid. Ihr habt schon was gegessen, ihr habt schon was getrunken. Sehr schön. Dann ab auf die Tanzfläche. Es darf getanzt werden.

Bruce Channel und Hey Baby in der Okasa Sommerpop Party 25 Teil 2. Schön, dass ihr mit dabei seid. Ich bin Oliver Köhler-Wolf und begrüße euch zum ersten Part noch bis 21 Uhr hier im Okasa. Und anschließend wird dann der Kollege Marc Prediger übernehmen, der, wenn ich das gerade richtig sehe, noch einmal grinsend am Schwenker vorbeiläuft und überlegt, was könnte er noch essen? Oder er will mir einfach nur Hunger machen, apropos Hunger. Ich bin in der Sendungsvorbereitung mal so über die Sommertrends 25 gestolpert. Und da habe ich etwas gefunden, was mich so ein bisschen verwirrt hat. Und zwar unter dem Thema Musterfarben und Accessoires. Aktuell ganz im Trend und absolut in Buttergelb und Dill Green. Sanfte, aber erdige Farbtöne. Dill Grün im Fokus, laut Pinterest, gepaart mit Pistazie, Lavendel und Himmelblau. Gut, das ist jetzt farblich nicht unbedingt was für mich, aber wenn ich da schon höre Buttergelb und Dill Green, kriege ich eher Hunger. Marc, mach mir immer noch bitte Schwenker fertig. Danke.

Sheryl Crow. All I wanna do is have some fun. Und den Fun haben wir hier in der Okasa Sommer Pop Party. Und jetzt darf so ein bisschen gegroovt werden mit Timbaland und The Way I Are.

Über die Sommertrends 25 habt ihr jetzt mal noch so ein bisschen weiter geschaut. Unter der Kategorie, oh Gott, Ableicher, Sporty und Sportlux. Sportlich schick in diesem Jahr, voll im Trend. Bomber Ableicher kombiniert mit Tailoring und technische Jacken, das sagt die Vogue. Was ist jetzt eine technische Jacke? Ist das etwa die Jacke, die ich über meinen Blaumann anziehe, wenn ich irgendwas in der Werkstatt mache? Tja, wenn mich da mal jemand aufklären könnte, das wäre super. Dann würde ich ein imaginäres Eis spendieren. Dankeschön.

0: 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Und hier kommt euer Sommerwitz des Tages. Frischer als Eis, heißer als der Asphalt. Leute, es ist wirklich so heiß, sogar das WLAN hat sich abgemeldet. Wegen Überhitzung. Okay. Aber jetzt kommt der eigentliche Hit, euer Sommerwitz des Tages. Oh, sogar ein eigenes Jingle dafür. Warum ging die Sonne nicht zur Schule? Weil sie schon zu hell war.
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Die Okasa Summer Pop Party 2025. Eigentlich steht jetzt im Sendeplan bzw. im Skript Vorstellung des Sommerhit 2025. Ich habe geschaut und was soll ich sagen, die Musikindustrie konnte sich noch nicht darauf einigen, wer den Sommerhit 2025 geschrieben hat bzw. singt und wie er heißt. Was machen wir jetzt? Eine Lücke? Vielleicht Marc Prediger singen lassen? Nee, besser nicht. Ich hab die Idee. Wir spielen einfach den Hit aus letztem Jahr. Ja, das ist doch was, ne? Können wir uns gerne drauf einigen. Also, bevor wir dann irgendwann wissen, wer der Sommerhit 25 wird, hier ist der Sommerhit aus dem Jahr 2024. Es geht ins Fitnessstudio. Gemeinsam mit Shireen David trainieren wir Bauch, Beine, Po. Ja. Yeah.

Die Okasa Summer Pop Party. Brian Adams Song Shine a Light, die Okasa Summer Pop Party 25. Und für alle, die in Urlaub fahren werden, wünsche ich an der Stelle schon mal einen wunderschönen Urlaub. Kommt gesund, munter und natürlich erholt wieder zurück ins schönste Bundesland der Welt. Und für alle anderen, die vielleicht nicht in Urlaub fahren können, aber trotzdem irgendwie so ein klein wenig was machen möchten, wart ihr denn tatsächlich schon mal auf dem Baumwipfelpfad an der Saarschleife in Mettlach? Die Klöff kennen wir ja noch von früher, als unser Oscar mit Gerhard Schröder gemeinsam auf diesem kleinen Vorsprung an der Klöff saß und medienwirksam in die Kamera gelächelt hat. Mittlerweile ist ja oben drüber ein wunderbarer Baumwipfelpfad. Kann man sehr, sehr schön spazieren gehen. Ist auch was für die Kinder. Unten drunter ein großer Spielplatz. Und da lässt sich natürlich dann die Zeit auch wunderbar verbringen. Und wenn man dann oben gewandert ist, kann man sich das Ganze auch sehr, sehr gut von unten nochmal anschauen. Ab aufs Schiff und dann eine wunderbare Tour rund um die Saarschleife machen. Von dort aus ist es ja dann auch nicht mehr weit bis nach Perl. Beziehungsweise bis nach Nennig, ne? Da ist ja dann auch diese große Mosaikausstellung. Oh, jetzt, Gott, ja, da war ich als Schüler, aber das war ganz, ganz toll gewesen. Jetzt muss ich ehrlich gestehen, wie heißt denn das nochmal? Ja, die römische Villa ist das. Klar, natürlich, steht man voll auf dem Schlauch. Also, im Saarland gibt es ganz, ganz viel zu sehen und wenn man eher so im südöstlichen Saarland unterwegs ist, die Schlossberghöhlen in Homburg, sie sind wieder geöffnet, sie sind renoviert und man kann da wunderbar Zeit drin verbringen. Auch wenn es richtig, richtig knackig heiß draußen ist, innen drin, in den Homburger Schlossberghöhlen, da herrschen Temperaturen, ja, so bei 12, 13, 14 Grad, muss man sich dann doch nur die Jubel anziehen. Also von daher, viel Spaß in den Ferien und genießt es, egal ob international unterwegs oder zu Hause vor der Tür. Baba.

Na, habt ihr kühle Getränke bereitgestellt und etwas Knabberei? Es geht nämlich jetzt noch weiter. Die Sommer-Pop-Party heute am 12. Juli. Erstmal vielen Dank an Michael Schröder ins Studio nach Ulm für die ersten beiden Stunden. Das war ja super, oder? Was er da zusammengestellt hat. Das große Geheimnis ist jetzt, wie viele Titel kommen doppelt? Ja, das ist immer so eine Sache. Wir haben uns nämlich nicht abgestimmt, ja, oder nicht abgesprochen. Das heißt also, ich hoffe, dass das Musikprogramm jetzt dementsprechend ist und sehr differenziert. Wenn nicht, dann läuft halt der ein oder andere Titel doppelt. Das macht aber nichts. Also viel Spaß jetzt in den kommenden zwei Stunden. Am Mikro ist der Marc und es geht natürlich auch ab 23 Uhr noch weiter mit Olli. Also auf jeden Fall dranbleiben, vielleicht einen Kaffee dazwischen. Aber ich denke, unsere Musik, die hält wach genug. Ja, das sind richtige Party-Hits, die hier zum Tragen kommen und die mal wieder auf den Plattenteller gelegt werden oder hier im PC gespeichert werden, um es mal so zu formulieren. Los geht's mit der ersten Runde. Es geht mal direkt ans Spanische Meer mit der Band Toto. Das ist der Opener für die erste Dreierrunde. Und anschließend gibt's auch noch Depeche Mode und Kool & The Gang. Viel Spaß, hier ist die Sommer-Pop-Party im OK Saar.

Ja, das ist so fresh. Ja, und dieses Programm ist auch fresh beim offenen Kanal Saarland. In der Tradition der Sommer-Pop-Partys gibt es auch in diesem Jahr wieder eine, beziehungsweise mehrere. Ja, letzte Woche haben wir schon gestartet, am 5. Juli, und heute gibt es die zweite Sommer-Pop-Party. Und jetzt mit einer absoluten, wie soll man das sagen, Ikonenrunde, so würde ich das mal sagen. Lady Gaga, Kylie Minogue und Madonna, das muss man sich mal auf der Zunge zergehen lassen. Viel Spaß in der nächsten Runde.

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3: Genau diesen Sender hört ihr jetzt. Und nach der Girl Power, die wir gerade hörten, gibt's nun eine italienische Runde. Und die kommt auch gut, ja, im Sommer, wie immer. Es gibt nun Cesare Cremonini, hören wir schon. Und anschließend Mattia Bazar und Juicy Ferreri. Nicht Ferrero, ja. Obwohl ein Küsschen wäre auch nicht schlecht, ja. Also, für alle, die zuhören.

Was für eine Röhre oder so eine Stimme. Giusy Ferreri mit dem Titel Amore Tante Volte in der Italienrunde hier beim offenen Kanal Saarland in der Sommer-Pop-Party. Wir bleiben jetzt noch bei der nächsten Runde, zunächst beim ersten Titel auch in Italien. Es gibt nämlich, man kann sagen, so eine verschollene 80er-Runde. Also Titel, die heute nicht mehr so oft im Radio laufen, aber längst einen Radioeinsatz verdient gehabt hätten. Da geht es zum Beispiel um das Italo-Disco-Projekt Baltimora. Das war ein Riesenerfolg damals. Wir hören mal wieder den Titel Tarzan Boy. Und anschließend gibt's auch noch Cyndi Lauper und OMD.

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1: Die Sommerpop-Party im offenen Kanal Saarland. Heute am 12. Juli, das bedeutet auch das zweite Ferienwochenende, ja, zumindest im Saarland. Die haben ja in der letzten Woche angefangen. Und der Cliff Richard, den wir gerade gehört haben, der hat sich etwas vorgedrängelt. Ja, der sollte eigentlich später in der Sendung kommen, aber das passt mal wieder zu Marc. Ja, Ablaufplan missachtet bzw. irgendwie auf falsche Knöpfe gedrückt. Die nächste Runde, die wird sehr interessant, gleich beim ersten Titel. Ich möchte aber die Vorlage nutzen, denn es geht nämlich um eine Schweden-Runde. Musikwünsche wurden in der letzten Woche bereits gewünscht und auch erfüllt und einige sind übrig geblieben. Deshalb hören wir gleich aus Schweden Ace of Base und auch noch Dr. Alban. Und jetzt habe ich überlegt, welcher Titel passt denn davor und das ist natürlich naheliegend ein Titel von ABBA. Jetzt denkt man, ach von ABBA, da kennt man doch alles, da gibt es überhaupt nichts Neues mehr. Jetzt habe ich aber einen Song entdeckt aus dem Jahre 1981, ABBA singen in Schwedisch. Und diesen Song stelle ich jetzt mal vor. Das kann wirklich sein, dass ihr jetzt sagt, wow, den kenne ich ja überhaupt noch nicht, aber er geht gut ins Ohr. Das ist so bei den ABBA-Songs, ja, eingängige Melodien, die bohren sich in die Gehörgänge. Deshalb also jetzt in der Sommer-Pop-Party, also ich möchte nicht sagen neue Musik von ABBA, aber neu oder wiederentdeckt. Ein Song von ABBA, Hodna Wina aus dem Jahre 81. Viel Spaß!

Kühle Getränke und ein paar Snacks, das passt doch zur Sommer-Pop-Party, wobei die Vorbereitungen jetzt für diese zweite Party etwas anders waren, denn das sind durchaus angenehme Temperaturen in dieser Woche davor, es ist ja eine Vorproduktion und bei der ersten Sommer-Pop-Party, da haben wir wirklich geschwitzt hier, teilweise bei 36 Grad im Studio und das war, ja, eine schweißtreibende Angelegenheit. So, die nächste Runde, es wird auch schweißtreibend, denn es geht auf die Tanzfläche mal wieder mit cooler Funk-Musik und Disco-Musik. Da kommen erstmal meine Favorites. Ja, die Parcels sind dabei mit dem Titel Overnight. Übrigens rot anstreichen, am 12. September gibt's das neue Album. Das dritte Album Loved von den Parcels. Stelle ich übrigens auch die brandneue Single nächsten Freitag vor. Okasa Aktuellzeit ab 18 Uhr. Neues von den Parcels dann. Anschließend gibt es noch Mark Ronson und wer ist auch noch mit dabei? Natürlich The Temperer.

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Michael Jackson und Jackie Jackson haben den Song geschrieben im Original für die Jacksons. 1980 kam es raus und das war die Coverversion von The Temperer hier im Okasa in der Sommer-Pop-Party. So, jetzt schaue ich nochmal in mein E-Mail-Postfach. Ihr habt mich ja auch eingedeckt mit Vorschlägen und Wünschen für die Sommer-Pop-Party bereits vor einer Woche und es sind einige Sachen noch hängen geblieben. Übrigens auch auf Titel, die einfach nur gute Party-Mucke ist und nichts mit Sommer oder Sonne in dem Sinne zu tun haben. Also, dann schauen wir mal. Es gibt Musik von Queen. Habt ihr irgendwie einen Staubsauger gerade greifbar? Dann macht mal, ja. Vielleicht auch im passenden Outfit. Es gibt I Want to Break Free und anschließend noch Supertramp und ELO. 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

The Last Train to London. Ja, wer den verpasst, der muss dann irgendwo auf dem Land bleiben. Das war Musik von ELO hier in der Sommer-Pop-Party. Und wir haben euch gefragt, was gehört denn zu einer guten Sommer-Pop-Party dabei? Welche Songs? Und die Ideen, die sind mal wieder unschlagbar und der beste Beweis. Die Hörerinnen und Hörer sind einfach die besten Musikredakteure. Jetzt wieder eine wunderbare Runde. Es gibt nämlich Peter Fox, dann Katy Perry und dazwischen noch Rihanna.

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2: Katy Perry hier in der Sommer-Pop-Party und wir sind auch gefesselt von diesem Rhythmus, ja, Chained to the Rhythm, und wir biegen jetzt so langsam auf die Zielgeraden ein. Ich muss mal schauen, ob die Leitung nach Ulm steht, denn da geht es ja gleich weiter. Kurz nach 23 Uhr meldet sich Michael Schröder aus Ulm mit den Sommer-Pop-Party-Stunden 5 und 6 und jetzt wird's modern in der nächsten Runde. Es gibt dreimal einen Modern Song, Modern Woman, Modern Girl und auch Modern Love. David Bowie, Billy Joel und Meat Loaf.

Ja, eine durchaus moderne Runde und Titel, die nur mit Modern zu tun haben, gerade eben noch Meatloaf. So, die Sommer-Pop-Party Stunde 4 geht zu Ende. Ja, Stunde 1 und 2 heute mit Oliver Köhler-Wolf, Stunde 3 und 4 jetzt mit mir, mit Marc und gleich noch nach 23 Uhr Michael Schröder bis 1 Uhr in der Nacht. Ich hoffe, ihr habt noch Kondition und freut euch drauf, was Micha alles vorbereitet hat. Ich habe jetzt aber noch 3 Titel und jetzt spiele ich erstmal 2 am Stück. Es gibt jetzt noch Tove Lo und anschließend auch noch Anderson .Paak.

Das ist der Sound der Sommer-Pop-Party hier im offenen Kanal Saarland und meine Schicht ist jetzt zu Ende. Aber ich mache natürlich einen Programmhinweis draus, denn wir hören uns wieder. Ja, am nächsten Freitag, 18. Juli ab 18 Uhr, da ist mal wieder OK Saar aktuell Zeit. Und ihr könnt euch Musikwünsche bestellen, gerne auch jetzt schon überlegen und dann mailen an okasaar@gmx.de und dann läuft euer Titel garantiert am nächsten Freitag ab 18 Uhr. Freut euch drauf! Meine Vorfreude steigt jetzt auch schon. Ich übergebe das Mikro an das Studio Ulm. Micha macht gleich weiter. Und der letzte Titel jetzt in meiner Stunde, der heißt, der passt eigentlich gar nicht, der heißt Morning Lights. Und das ist der Rausschmeißer für heute, obwohl es jetzt eher um die City Lights geht. Ja, oder irgendwelche Nachtleuchten oder Nachttischlampen. Egal, er blödelt hier schon wieder rum. Also, hier sind die Morning Lights. Am Mikro war der Marc. Viel Spaß und bleibt dran. Die Sommer-Pop-Party geht noch bis 1 Uhr in.

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3: Ein herzliches Willkommen auch von mir hier im Late Night Park der Okasa Sommerpop Party. Ein herzliches Dankeschön an Marc und Olli für die vergangenen tollen Stunden und für die Idee, diese traditionsreiche Sommerpop Party auch in diesem Jahr zu feiern. Ja, was erwartet uns in den kommenden zwei Stunden? Na klar, es gibt den besten Sommerpop aller Zeiten. Die nächsten 60 Minuten gibt es Popklassiker und in der darauffolgenden Stunde erhöhen wir die Beats. Tanzbare Eurodance-Popmusik, da kann man einfach nicht ins Bett gehen. Weiter geht's jetzt hier in der Sommerpop-Party mit Roxette. Der Klassiker The Look war der absolute Durchbruch für die Band.

The Sun Shines Always on TV. Ein Song, der auch dazu aufruft, mit anderen in Verbindung zu bleiben und sich nicht nur in die Welt der Medien zu flüchten. Die norwegische Popband Aha veröffentlichte diesen Song 1985 auf ihrem Album Hunting High and Low. Wir hier auf der Sommerpop-Party, wir flüchten uns lieber in den Sommer mit der Band A Flock of Seagulls. Der Schwarm Möwen schrieb 1982 seinen größten Erfolg mit I Ran So Far Away. Ich lief so weit weg. Vor was oder vor wem auch immer, wir lassen uns treiben. Dahin, wo es schön poppig klingt, mit der Okasa Sommer Pop Party.

Die aus Philadelphia stammende Band The Hooters mit ihrem Titel 500 Miles. Puh, da sind wir ganz schön weit gelaufen. Es ist ein perfekter Sommertag, wenn die Sonne scheint, der Wind weht, die Vögel singen und der Rasenmäher kaputt ist. James Dance. Und ich bin so frei, noch zu ergänzen, und wenn die Sommerpop-Party läuft. Zeit zum Einchecken ins Hotel California. Hier in diesem luxuriösen Ort treffen wir auf hübsche Jungs, aber auch auf schräge, geldbesessene Typen. Die Eagles schrieben diesen auch ein wenig gruseligen Song im Jahr 1976, veröffentlicht auf einem der erfolgreichsten Alben der Musikgeschichte. Es ist Sommer, es ist heiß, also bleiben wir nur kurz im Hotel und dann raus an den Strand. Chris Rea nimmt uns mit an den Strand mit seinem 86er Erfolgshit On the Beach. Zeit zum Träumen und zum Entspannen. Und zur selben Zeit taucht die jamaikanische Sängerin Sophia George ebenfalls am Strand auf. Mit ihrem Song Girly, Girly. Zunächst jedoch ab ins Hotel California.

Girls, Girls, Girls, überall. Und wo sind die Boys hin? Don Henley hatte 2 Jahre zuvor schon die Boys of Summer ins Rennen geschickt. Die legen wir jetzt.

Sommer, Sonne, Strand und Urlaub hier in der Okasar Sommer Pop Party. Es ist spät geworden, der Sonnenuntergang lässt sich nicht aufhalten. So sehr sich das Elton John und George Michael im vorigen Remake des Jahres 1991 auch gewünscht haben mögen. Kein Grund zu verzweifeln, gibt es doch Menschen, die einem die Sonne bringen können. Ich hoffe, euch bringt die Sommer-Pop-Party auch ein wenig Sonne und Spaß. Und liebe Grüße gehen raus an euch alle. Hier sind London Beats. 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

0: Och nö. Auch diese Stunde Sommerpop-Party geht langsam zu Ende. Aber da geht noch was. Da kommt noch was. Es wird heiß. Wir drehen nochmal voll auf. Bleibt dran in der Okasa Sommerpop-Party. Spürt ihr die Hitze der Nacht? So wie Sandra mit ihrem gleichlautenden Song In the Heat of the Night. Nicht nur 1985 war es heiß, auch in der kommenden Stunde. Ich hoffe, ihr bleibt dabei und ihr genießt mit uns gemeinsam die Hitze des Sommers.
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Die Formation Chuck, eine Wortschöpfung der GZSZ-Darsteller Charlie, Andy und Kim. Sie feiern seit 1995 immer wieder ihre Sommerparty. Wir hier im Okasa feiern die Sommer-Pop-Party. Diese letzte Stunde läuft. Die Beats werden langsam etwas, ein bisschen härter. Und der Sommer, der ist einfach magisch. Play a Hitty mit ihrem 1994er Hit The Summer is Magic. Ab

Noch ein Eis gefällig? Vanilla Eis mit dem 90er Erfolgshit Ice Ice Baby, der auf einem Sample der Basslinie des Queen Hits Under Pressure basiert. Lust auf Eis bei Hitze im Sommer ist doch eigentlich nur eine Frage der Zeit, oder? It's a question of time. Heute mal nicht von Depeche Mode, sondern in der 93er Eurodance Version. So heißt der Titel von Just for Fun.

0: Bereit zum Fliegen. Dune mit ihrem Electronic-Pop-Song aus dem Jahr 1995. Wenn du fliegen willst, musst du die Sachen loslassen, die dich runterziehen. Toni Morrison.
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0: Wir fliegen suchend weiter. Möwen mitten durch die Nacht. Magic Affair mit ihrem Song In the Middle of the Night. Und wir fühlen die Hitze der Nacht. Es ist heiß, es ist Sommer. Es ist Zeit für das Finale der Okasar Sommer Pop Party. Mehr und mehr. Hier kommen Magic Affair in der Mitte der Nacht, Master Boy mit Feel the Heat of the Night und Captain Hollywood Projects More and More. Viel Spaß!

0: Hey, Thea, sehe ich richtig? Du hast es doch noch geschafft. Super. Dann kannst du ja fast schon traditionell die Co-Moderation noch übernehmen.
1: Klaro, das lasse ich mir doch nicht entgehen. Eigentlich wollte ich schon früher kommen, aber der Flieger aus London hatte mal wieder Verspätung. Ist ja eine klasse Stimmung hier. Und jetzt wird sie noch besser, denn jetzt spielen wir den absoluten Dance-Pop-Klassiker Cockney Joe von Rednecks.
0: Ja, Boxen laut aufdrehen und ab auf die Tanzfläche. Gleich noch im Anschluss No Limits von Two Unlimited. Ab geht's.
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0: Es ist spät. Es ist Sommer. Die Nacht ist in Bewegung. Huh, hier kommt man ganz schön ins Schwitzen. Das ist genau der richtige Zeitpunkt für ein erfrischendes Getränk.
1: Gute Idee. Ich gönne mir auch einen kühlen Drink. Wir bleiben in Bewegung. Von U96 präsentieren wir den Titel Night in Motion.
0: Sommer, Sonne, Tanz und gute Laune hier bei der Sommer-Pop-Party. Was will man mehr? Das hält fit und irgendwie auch jung. Besonders mit dem Titel Forever Young. Ursprünglich von Alphaville gibt's heute für euch das Cover von Interactive auf die Ohren.

0: Wie schade. Ich schaue gerade auf die Uhr. Leider, leider muss ich euch mitteilen, die insgesamt 12 Stunden Sommer-Pop-Party gehen ihrem Ende entgegen. Wir hoffen, ihr habt ordentlich mitgefeiert.
1: Im Namen des ganzen OKSA-Teams verabschieden wir uns und wünschen euch noch einen schönen restlichen Sommer.
0: Ja, und zwar einen Endless Summer. Unser letzter Track heute. Hier kommt Scooter.
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1: Ja, und wir machen jetzt aus einer langen Nacht eine kleine unterhaltsame Radioshow. Im Studio ist Dieter Exter. Hallo zusammen.
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0: Ja, da mal hallo zusammen, allen Girls und natürlich den Boys, die dürfen wir nicht vergessen. Hier ist die ARD Hitnacht von SR3 Saarlandwelle. Und was steht denn so an bei mir heute Nacht? Zum Beispiel ein englischer Organist und Sänger, der hat heute Geburtstag. Das wird ein Thema werden. Dann geht es in meiner Musikstunde heute um einen Amerikaner, der Pop und Country-Musik zusammengebracht hat. Wir suchen einen Hit im Pop-Quiz. Es gibt ein Wunsch-Hit-Duell und es gibt gleich unsere Mitmachaktion. Und dafür, gibt's heute ein, ich sag mal, menschliches Thema als Vorgabe. Also warten Sie mal ab, bevor Sie sich einen Titel bei mir bestellen. Mehr gibt's gleich nach zwei Hits, zum Beispiel Simon & Garfunkel mit America. Und das hier sind Silly mit Deine Stärken.
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Simon & Garfunkel und America in der ARD-Hitnacht. Und in den ersten beiden Stunden bringe ich jetzt wieder einige ihrer musikalischen Ideen ins Radio. Und dafür gibt's natürlich wie immer so eine kleine Vorgabe und mal gucken, was Sie daraus machen. Also bitte fragen Sie mich nicht, wie ich auf dieses Thema gekommen bin. Ich bin eigentlich gar nicht so ein Horrorfilm-Fan, also das bin ich definitiv nicht. Ich weiß nicht, wie ich da drauf gekommen bin. Vielleicht, weil ich einen Organspenderausweis gesehen habe. Egal. Also, die Sprachen der Lieder, die sind uns egal. Aber im Titel muss ein Körperteil bzw. ein Organ stecken. Das wäre die Bedingung. Dann überlegen Sie mal. Dann können Sie anrufen unter 0681 64 064 oder schicken Sie eine WhatsApp oder gehen Sie auf unsere Seite im Netz ard.de/hitnacht. Da gibt es dann unten das Studioformular. Also bis um 2 spiele ich einige Ihrer Vorschläge, wenn im Titel entweder ein Körperteil oder ein Organ drin steckt. Ja, also von Füßen über Hände bis übers Herz und vielleicht gibt's ja auch noch ein Lied über die Milz. Man weiß es nicht. Was Ihnen da so einfällt, bin gespannt. Die Sprachen spielen keine Rolle. 0681 64 064. Und das hier ist noch Connie Francis.

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1: Ganz schnell das hier. Vorsicht auf der A49 Kassel Richtung Marburg. Zwischen Gudensberg und Fritzlar. Ein brennender LKW, ein PKW auf dem rechten Fahrstreifen. Angepasst fahren bitte.

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1: Es ist 0.30 Uhr. Vorsicht, Autofahrer auf der A52 Mönchengladbach Richtung Düsseldorf. Zwischen Mönchengladbach-Neuwerk und Kreuz-Nersen. Eine ungesicherte Unfallstelle. Dann die A1 Euskirchen-Köln. Die ist zwischen Köln-Bocklemünd und dem Kreuz Köln-West. In beiden Richtungen wegen Tunnelarbeiten bis um 5 gesperrt. Da gibt es Umleitungen. Die A3 Frankfurt Richtung Köln. Zwischen Neuwied und Neustadt-Wied 8 Kilometer Stau. Wegen Markierungsarbeiten geht es da bis um 5 nur einen Fahrstreifen. Zeitverlust mehr als 30 Minuten. Die A7 Ulm Richtung Würzburg ist zwischen Bad Windsheim und Uffenheim-Langensteinach. Wegen Bauarbeiten bis um 2 gesperrt. Auch da eine Umleitung. Die A61 Koblenz Richtung Ludwigshafen ist zwischen Gundersheim und Worms-Mürstadt wegen eines Schwertransportes gesperrt. Und die A93 Hof Richtung Regensburg ist zwischen Weiden-Süd und Bernberg-Köblitz wegen Bergungsarbeiten gesperrt. Umleitungsempfehlung über die U44 und die U46. Sonst gute Fahrt.
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1: Körperteile oder Organe, die müssten drinstecken in ihrer musikalischen Idee. Dann können Sie sich bei uns bewerben. 0681 64 064 oder schicken Sie uns eine WhatsApp oder gehen Sie ins Netz auf die Seite ard.de/hitnacht. Haben auch schon viele Leute getan. Und die ersten Ideen gibt's gleich. Vorher noch neue Musik, die Band von Eden mit An uns. Und das hier sind die Carpenters mit Hurting each other.
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Das ist neu bei uns in der ARD-Hitnacht von Eden und der Titel An uns. So, Körperteile und Organe, das war heute die Bedingung. Und klar, beim Thema Organe, da gibt's einen Favorit. Der kommt wirklich in vielen, vielen Songs vor. Das werden wir Ihnen in unserer Aktion jetzt bis um zwei auch noch beweisen. Legen wir mal los mit dem Wunsch von Christa Renker aus Koblenz. Die ist unsere erste Kandidatin, die wir gerade ausgelost haben. Hier sind Modern Talking. And here's You're My Heart, You're My Soul.

Der ehemalige Sänger von Catch a Goo Goo, Limahl und die Neverending Story. Vorsicht, Autofahrer auf der A4 Köln Richtung Aachen. Zwischen Köln-Klettenberg und dem Kreuz Köln-West, da liegt ein Benzinkanister auf der Fahrbahn. Und unsere Mitmachaktion heute bis um 2 nehme ich immer Vorschläge von Ihnen mit in die Sendung. Und unsere Vorgabe für diese Vorschläge heißt, im Titel muss entweder ein Körperteil oder ein Organ drinstecken. Wenn das bei Ihrem Vorschlag hinhaut, ja, dann bitteschön. Sie können noch mitmachen. 0681 64 064 oder schicken Sie uns eine WhatsApp in die Sendung oder gehen Sie auf die Seite ard.de/hitnacht. Hier ist der Hit für Günther Kribbel. Hier sind Survivor und Eye of the Tiger.

Neil Sedaka, Laughter in the Rain. Die ARD-Hitnacht und wir spielen Musik für Dennis Schwenk, für Frank und für Alexandra. Hier ist Helene und hier ist

Helene Fischer und Herzbeben. Und wir haben was für die Autofahrer aus der Verkehrsredaktion. Die A661 Darmstadt Richtung Bad Homburg in Höhe Preungesheimer Dreieck. Da liegen Gegenstände, da bitte angepasst fahren. So, und ich mache das ungerne, sage ich mal, auf eine Position einen gewünschten Titel zu setzen, den ich dann aber leider nicht mehr ausspielen kann, weil es ist schon wieder 5:05. Die Zeit, die fliegt auch immer. Aber wir haben ja noch eine ganze Stunde. Also in der nächsten Stunde, ich rühre jetzt nochmal durch den großen Lostopf und dann schauen wir mal, wen wir da in der nächsten Stunde noch rausfischen mit Körperteilen und mit Organen. Das ist unser Wunschthema. Ja. Und bis zu den Nachrichten gibt's noch Leonard Skinner, Sweet Home Alabama.

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1: Im Nordwesten Deutschlands, da gibt es heute Nacht dichtere Wolken und örtlich auch Schauer oder Gewitter. Im Süden und im Osten, da ist es klar und bleibt trocken. Die tiefsten Werte heute Nacht 17 bis 10 Grad. Und so bleibt es auch am Tag. Im Süden freundlich und trocken. In der Nordhälfte, da ziehen immer wieder dichtere Wolken durch. Die bringen auch vereinzelt Schauer oder kurze Gewitter. Die Höchstwerte im Nordwesten bei 25 und im Südosten bei bis zu 30 Grad. Und die Aussicht noch für den Freitag, da gibt's im Süden die Schauer und Gewitter. In der Nordhälfte ist es dagegen dann aufgelockert und meist trocken bei 20 bis 33 Grad.
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1: 1 Uhr und 5 Minuten, die A1 Euskirchen-Köln ist zwischen Köln-Bocklemünd und dem Kreuz Köln-West. In beiden Richtungen wegen Tunnelarbeit noch bis um 5 gesperrt, da gibt's Umleitungen. Die A3 Frankfurt Richtung Köln zwischen Neuwied und Neustadt-Wied, 7 Kilometer Stau. Da gibt's wegen Markierungsarbeiten nur einen Fahrstreifen, im Moment brauchen Sie mehr als 30 Minuten länger. Die A7 Ulm Richtung Würzburg ist zwischen Bad Windsheim und Offenheim Langsteinach. Wegen Bauarbeiten bis um 2 gesperrt, da werden sie umgeleitet. Und die A93 Hof Richtung Regensburg, die ist zwischen Weiden Süd und Bernberg-Köblitz wegen Bergungsarbeiten gesperrt. Ausweichempfehlung über die U44 und die U46.
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1: Hits mit Organen und Körperteilen. Und die Leute haben sich tolle Sachen einfallen lassen. Wir machen damit gleich weiter nach Udo Jürgens. Und los geht die Stunde mit Ray Stevens.
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Wenn ich dieses Lied höre, dann denke ich immer an Leinemann und Mein Tut tut. Ja, das war Udo Jürgens und Alles, was gut tut. Die ARD-Hitnacht von SR3 Saarlandwelle, unsere Mitmachaktion läuft und die Vorgabe, die wir für Ihre musikalischen Ideen gegeben haben, war Lieder, in denen ein Organ oder ein Körperteil vorkommt. Körperteile haben wir schon gespielt. Und bei den Organen, klar, da ist eins ganz oben auf der Liste. Nicht nur bei den Musikern, auch bei unseren Hörern heute Nacht. Zum Beispiel bei Peter Lischke. Peter hat sich nämlich Elvis bestellt. Hier ist das Heartbreak Hotel.